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1: Mit Hannelore Plunger einen schönen guten Morgen. Anlässlich des heutigen internationalen Hebammentages möchte die Berufskammer der Hebammen der Provinz Bozen die Aufmerksamkeit der Bevölkerung auf ein Thema von großer gesundheitlicher, sozialer und gesellschaftlicher Bedeutung lenken. Der Mangel an Hebammen zählt heute zu den ernsthaftesten und zugleich am wenigsten sichtbaren Herausforderungen unserer Zeit. Dieses Problem betrifft die ganze Welt, ist aber auch in Südtirol spürbar. Heute öffnen 6 der 7 Südtiroler Naturparkhäuser ihre Türen und läuten damit die Sommersaison ein. Neben den bereits zugänglichen Häusern in Dechselgruppe Trudnerhorn und Schlern-Rosengarten sind nun auch die Standorte Rieser-Ferner-Ahrn, Dreizinnen und Buetz-Geisler wieder für Besucher geöffnet. Die Kartonsammlung für Betriebe in der Bozener Altstadt wird neu organisiert und tritt ab heute in Kraft. Dieser Eingriff ist Teil einer umfassenden Strategie zur Aufwertung des Stadtzentrums. Zum Sport. Roma träumt von der Champions League. Der überzeugende 4:0-Erfolg gegen Fiorentina gestern Abend unterstrich diese Ambitionen eindrucksvoll. 3 Spieltage vor Saisonende hat sich die Ausgangslage für Roma deutlich verbessert und liegt nun auf Platz 5. Mehr dazu in einer halben Stunde. Und nun zum Wetter. Die Wolken überwiegen mit nur etwas Sonne zwischendurch. Im Tagesverlauf muss man mit einigen Regenschauern rechnen. Die Temperaturen gehen zurück und reichen nur mehr von 15 bis 20 Grad. Die Temperaturen zurzeit in Lana 13 Grad, St. Valentin auf der Heide 6 und Ridnaun 8 Grad.
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2: Jetzt in der Früh noch alles gut, größere Staus oder Störungen oder sonst irgendwie was los auf Südtirol Straßen. Aktuell nicht, Freifahrt dementsprechend rein in diesen Dienstagmorgen.
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2: Eine richtig gute freie Fahrt jetzt in der Früh, wo auch immer ihr schon unterwegs seid und wo auch immer ihr jetzt schon hin müsst. Vielleicht aber auch eher noch gemütlich ja, am Weg zwischen Bett, Bad und Küche frühstücken. Je nachdem, was bei euch gerade so geht. Wir begleiten euch auf jeden Fall jetzt schon um kurz nach 6:30 in der Früh.
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2: 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Du siehst es!

0: Nothing Evans und Told You So, das ist die Antenne. Gleich da haben wir es 20 Minuten vor 7 Uhr. Einen schönen guten Morgen. Ja, wer gestern den Regenschirm umsonst mitgetragen hat, der sollte das heute am besten wieder tun. Denn wenn er auch gestern vielleicht umsonst war, so könnten wir ihn heute etwas eher brauchen und morgen und Donnerstag dann ziemlich sicher. Und damit einen schönen guten Morgen. Es ist deutlich kühler auf jeden Fall schon mal und auch drüber. Schon gestern hat man gesehen, so langsam aber sicher hat sich im Laufe des Tages eingetrübt und so hohe Schleierwolken, die standen am Himmel. Südtirol liegt nämlich an der Vorderseite eines Tiefs über Westeuropa, das feuchte Luftmassen an der Alpen-Südseite führt. Ja, also die Wolken überwiegen mit mehr eigentlich jetzt, also als wie die Sonne zum heutigen Dienstagmorgen. Im Tagesverlauf muss man mit einigen Regenschauern dann auch rechnen, die aus diesen Wolken rausfallen. Die Temperaturen, die gehen zurück und reichen dann eben aufgrund der geringeren Sonneneinstrahlung auch nicht mehr über die 20-Grad-Grenze. Also da bleiben wir deutlich drunter tatsächlich heute mit Höchstwerten um 16 bis 18 Grad. Am ehesten in der Landeshauptstadt in Bozen könnte es heute auch nochmal ein 20 geben. Ansonsten die Aussichten auch für die nächsten Tage eher ein bisschen drüber. Der morgige Mittwoch dann mit etwas noch höherer Regenwahrscheinlichkeit, ehe der Donnerstag dann schon wieder etwas Sonne bringt. Und das Wichtigste für uns jetzt heute auch am Dienstag ist, wenn wir planen in Richtung Wochenende, dann können wir feststellen, allerspätestens der Samstag ist wieder ein richtig schöner Tag. Also dementsprechend schaut es so aus, als würde es jetzt unter der Woche vielleicht nicht ganz so schön tun, aber zumindest einmal zum Wochenende dann wieder umdrehen. Und das Wetter, das bringt auch dann wieder richtig viel Frühling, Schrägstrich, Sommergefühle für uns mit.
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0: Die Antenne ist da am 7:15 in der Früh. Einen schönen guten Morgen ins ganze Land. Wer jetzt in der Früh vielleicht auch heute irgendwie schon fleißiger am Weg in Richtung Arbeit ist, sprich mit dem Fahrrad zum Beispiel, der könnte bei uns heute ja die Chance haben, in Kürze auch mit dem neuen Fahrrad in Richtung Arbeit zu fahren. Ja, nämlich mit einem neuen Cube Hybrid im Wert von 4.500 Euro. Abzuholen wäre das ja bei Sunweb Bike & Fitness in Eppern. Aber bei uns da muss das Schloss erstmal geknackt werden, das Fahrradschloss, dass man da auch wirklich reingeht. Hier, ja, da wird fleißig rumgedreht, 4 Ziffern, die in der richtigen Kombination ja, das Schloss öffnen würden. Wir haben jetzt schon richtig lange richtig viel falsche Kombinationen gehört und das Telefon klingelt jetzt bei uns schon. In Kürze, da gibt's die nächste Möglichkeit. Die ersten zwei Zahlen, die sind ja jetzt schon definiert, nämlich die 5 und die 2 und dementsprechend steigt jedes Mal mit jedem Anruf die Chance noch etwas höher, dass man da ja vielleicht dieses Schloss in dieser Woche so richtig geknackt kriegt, vielleicht ja sogar schon heute. Auf jeden Fall weiter dranbleiben, das zahlt sich heute noch aus. In Kürze, das spielen wir gemeinsam.
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1: Wie stehen denn die Sternelein heute in der Früh um 10 Minuten vor 7 Uhr? Auf was können wir uns da vor allem jetzt heute zum 5.5. so gefasst machen?
0: Widder.
1: Kommt der Mensch heute kommen die Menschen heute in eurer Umgebung gut aus? Das klappt definitiv. Nicht nur handeln, sondern am besten davor auch denken.
0: Stier.
1: Lasst euch heute angenehm überraschen, liebe Stiere. Dies geschieht nicht nur von den Sternen, sondern auch von Seite der Partnerin oder dem Partner.
0: Zwilling.
1: Ihr rührt jetzt sehr, sehr gerne im Topf aller so ein bisschen mit und mischt da überall auch etwas rein. Die nächsten 24 Stunden könnte da aber das ein oder andere Süppchen auch mal überkochen.
0: Krebs.
1: Jupiter, Mars und Sonne, die halten euch jetzt den Rücken frei, liebe Krebse. Ihr könnt da euch jetzt voll auf eure Pflichten konzentrieren.
0: Löwe.
1: Souverän und richtig strahlungskräftig sind die Löwen heute zum Dienstag unterwegs. Beständigkeit strahlt ihr da ebenfalls aus und habt da jederzeit eine Schulter auch zum Anlehnen.
0: Jungfrau.
1: Bei Finanzen, da habt ihr jetzt ein glückliches Händchen, liebe Jungfrauen. Kein Wunder, wenn auch andere da bei euch den Rat einholen.
0: Waage.
1: Setzt bei der Arbeit auf Kontinuität, denn am Ende zählt nicht die Geschwindigkeit, sondern eben auch die Qualität.
0: Skorpion.
1: Lasst euch jetzt nicht an der Nase herumführen. Ein klarer Durchblick, der bewahrt euch auch vor wichtigen Fehlentscheidungen.
0: Schütze.
1: Ihr seid jetzt voll ausgelastet, liebe Schützen. Die Sterne, die sind aber auf eurer Seite und auch die Aufgaben, die bereiten euch eigentlich sehr viel Freude.
0: Steinbock.
1: Pokert in einer geschäftlichen Angelegenheit jetzt nicht zu hoch und nicht zu lange. Die Karten, die sind tatsächlich nicht gut genug.
0: Wassermann.
1: Die Liebessterne, die leuchten auf Sparflamme. Ja, lasst euch etwas einfallen, um auch das Feuer hier und da mal etwas neu zu entfachen. Es wäre höchste Zeit.
0: Fisch.
1: Und die Fische, der Mond, der sorgt bisweilen für großen Ärger, mit dem ihr eigentlich überhaupt nicht gerechnet habt. Poltert's trotzdem nicht los, das bringt nämlich gar nichts.
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2: Ukraine und Russland rufen einseitige Feuerpausen aus. Heute internationaler Tag der Hebamme. Das Wetter heute in Südtirol trüber und kühler.
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2: Einen schönen guten Morgen. Im Krieg zwischen Russland und der Ukraine haben beide Konfliktparteien jeweils eine Feuerpause in Aussicht gestellt. Moskau rief eine einseitige Waffenruhe rund um die Gedenkfeier zum Weltkriegsende am 8. und 9. Mai aus. Der ukrainische Präsident Zelensky erklärte wenig später, sein Land werde bereits am 6. Mai eine Feuerpause beginnen. Menschliches Leben sei wertvoller als die Feier irgendeines Jahrestages, begründete Zelensky den Schritt. Unterdessen meldete die Ukraine 7 Tote und zahlreiche Verletzte nach einem russischen Raketenangriff. Die Spannungen zwischen den USA und dem Iran nehmen wieder zu und drohen, die Waffenruhe zwischen den beiden Ländern zu gefährden. Noch immer blockiert Teheran die Straße von Hormuz. Derzeit versuchen die USA mit der Initiative Projekt Freiheit, Schiffe durch die Meerenge zu eskortieren. Als Reaktion griff der Iran in den Vereinigten Arabischen Emiraten Ölanlagen an, die in Brand gerieten. Nach der mutmaßlichen Amokfahrt durch die Leipziger Innenstadt hat die Polizei am Abend weitere Details bekannt gegeben. Bei den beiden Todesopfern handelt es sich den Angaben zufolge um eine 63-jährige Frau und einen 77-jährigen Mann. 3 Menschen wurden schwer verletzt. Laut Leipzigs Oberbürgermeister Jung gibt es außerdem viele weitere Verletzte. Bei dem 33-jährigen Autofahrer handelt es sich nach Angaben des sächsischen Innenministeriums wohl um einen Einzeltäter. Der Mann war gestern mit seinem Fahrzeug durch eine Fußgängerzone bis zum Marktplatz von Leipzig gerast und hatte dabei mehrere Menschen angefahren. Er wurde festgenommen. Anlässlich des heutigen Internationalen Hebammentages möchte die Berufskammer der Hebammen der Provinz Bozen die Aufmerksamkeit der Bevölkerung auf ein Thema von großer gesundheitlicher, sozialer und gesellschaftlicher Bedeutung lenken. Der Mangel an Hebammen zählt heute zu den ernsthaftesten und zugleich am wenigsten sichtbaren Herausforderungen unserer Zeit. Dieses Problem betrifft die ganze Welt, ist aber auch in Südtirol spürbar. Die Berufskammer fordert mehr Investitionen in die Ausbildung. Es ist Zeit, die Rolle der Hebamme vollständig anzuerkennen, in den Berufsstand zu investieren und sicherzustellen, dass Hebammen ihren Beitrag in all jenen Bereichen leisten können, in denen sie über Kompetenzen, Ausbildung und Verantwortung verfügen. Heute öffnen 6 der 7 Südtiroler Naturparkhäuser ihre Türen und läuten damit die Sommersaison ein. Neben den bereits zugänglichen Häusern in Dechselgruppe, Trudnerhorn und Schlern-Rosengarten sind nun auch die Standorte Rieser, Ferner Ahrn, Dreizinnen und Buetz-Geisler wieder für Besucher geöffnet. Eine Ausnahme bildet das Naturparkhaus Farnes-Sennes-Brax, da dort der Eingangsbereich neu gestaltet wird. Neben der Dauerausstellung warten die Naturparkhäuser auch mit Sonderausstellungen auf. Im Angebot in allen Naturparks stehen auch thematische Erlebniswanderungen in Zusammenarbeit mit der Berufskammer der Berg- und Skiführer Südtirols. Die Kartonsammlung für Betriebe in der Bozener Altstadt wird neu organisiert und tritt ab heute in Kraft. Dieser Eingriff ist Teil einer umfassenden Strategie zur Aufwertung des Stadtzentrums. Die wichtigsten Änderungen betreffen die Verlegung der Sammelstellen weg von besonders engen Gassen an leicht zugängliche Orte. Dies gilt vorerst für die Silbergasse, Dr. Streitergasse und Obstplatz. Die Kartons dürfen ausschließlich am Abend bereitgestellt werden.
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2: Roma träumt von der Champions League. Der überzeugende 4:0-Erfolg gegen Fiorentina gestern Abend unterstrich diese Ambitionen eindrucksvoll. 3 Spieltage vor Saisonende hat sich die Ausgangslage für Roma deutlich verbessert. Roma liegt nun auf Platz 5, nur einen Zähler Rückstand auf Juventus und auf die Champions League-Plätze. Cremonese unterlag Lazio mit 1:2. Das waren die aktuellen Themen zur Stunde.
3: zur vollen Stunde, da schauen wir heute auch noch kurz aufs Wetter. Das zahlt sich nämlich aus. Da gibt's nämlich eine Veränderung. Zum Glück, muss man auch sagen. Dieter Peterlin.
4: Einen schönen guten Morgen beim Wetter. Im letzten halben Jahr hat es in Südtirol zum Teil nur halb so viel geregnet wie im Durchschnitt. Das versucht die Natur in den nächsten Tagen nun ein wenig aufzubessern. Mehrere Tage folgen jetzt mit Regenschauern. Große Mengen sind allerdings nicht zu erwarten. Auf jeden Fall ist es heute bewölkt und gegen Mittag, früher Nachmittag zieht von Süden eine leichte Regenfront übers Land. Weniger Sonne heute, deshalb auch kühler als zuletzt mit maximal 14 bis 20 Grad. Morgen ähnlich, etwas mehr Regen im Laufe des Tages, vor allem am Nachmittag, auch mal ein Gewitter ist morgen möglich. Mehr Sonne dann am Donnerstag, aber weiterhin nicht beständig, wieder ein paar Regenschauer übers Land verteilt. Zum Abschluss der Blick auf die Temperaturen von 7 Uhr. In Bozen 14 Grad, in Auer 13, in Meran, Schlanders und Brixen jeweils 10 Grad, in Sterzing und in Bruneck 9, am Brenner 8, am Reschen 6 und in Doblach 5 Grad, auf der Blose in 2500 Metern minus 1 Grad, Innsbruck 11, Lienz 7 und Trient 13 Grad.
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6: Einen schönen guten Morgen wünscht Deborah Gartner aus der Landesverkehrsmeldezentrale. Auf der Schnellstraße Mebo ab 9 Uhr durchgehend bis Donnerstag 18 Uhr ist in Richtung Bozen zwischen der Ausfahrt Industriezone Bozen Süd und der Ausfahrt A22 Brenner Autobahn wegen Arbeiten nur eine Fahrspur befahrbar. Die Ausfahrt Industriezone Bozen Süd ist gesperrt. Rechnen Sie mit Stau. Finchgauer Stadtstraße zwischen Kastelbell und Schars. Einbahnregelung wegen Arbeiten zur Realisierung der Umfahrung Kastelbell und Galsan. Lokale Umleitung des Leichtverkehrs bis 3,5 Tonnen in Richtung Meran von 8 bis 20 Uhr. Auf der Pustertaler Stadtstraße auf der Rickertalbrücke Einbahnregelung wegen Sicherungsmaßnahmen Brücke. Die Landesstraße zwischen Montal und Ellen ist von 8 bis 17 Uhr wegen Asphaltierungsarbeiten gesperrt. Umleitung über die Gemeindestraße Hirschwang-Onach. Die Gemeindestraße Lengstein-Barbian ist im Bereich Benzel und Dichtele-Graben von 8 bis 17 Uhr wegen Feldsicherungsarbeiten gesperrt. Kommen Sie gut ans Ziel.
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3: Top informiert. So, die wichtigsten Dinge, die haben wir jetzt mal unterwegs, auch heute in der Früh. Ja, einiges los, weil viel gearbeitet wird auf Südtirols Straßen. Ansonsten, wie gesagt, jetzt in der Früh, da geht's noch relativ gut voranflüssig, auch bei den Stadtein- und Ausfahrten. Wir wünschen euch jetzt in der Früh einen guten Start in diesen Dienstagmorgen, wo auch immer ihr gerade seid. Toll, dass ihr uns mit dabei habt. Das ist die Antenne in der Früh.

Gestern, vier Versuche. Lukas, Martina, Tobias und Brigitte. Immer die 5-2 haben die genannt. Soweit so richtig, aber danach war es mit den Ziffern irgendwie schwierig. Und unser Fahrradschloss, das ist auch weiterhin zu. Ja, das wollen wir aber vielleicht heute in der Früh irgendwie noch gemeinsam ändern. Wie wir das am besten machen? Naja, wir versuchen es einfach. Wir versuchen einfach gemeinsam die richtige Kombination einzugeben. Und den nächsten und ersten Versuch für heute, den wagen wir gleich nach Dermot & Kennedy. Am besten jetzt anrufen. 0473 060606. Die oder der Schnellste darf sich genau jetzt freuen, bei uns durchzukommen. Und vielleicht die richtige vierstellige Kombination einzugeben, um ein neues Fahrrad zu bekommen. Im Wert von 4.500 Euro abzuholen. 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

0: Die Antenne ist am 16 Minuten nach 7 Uhr.
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0: Und die Andrea, die ist jetzt bei uns in der Leitung. Einen schönen guten Morgen, grüß dich, Andrea.
3: Hallo, guten Morgen.
0: Du, Andrea, von wo bist denn du?
3: Ich bin von Klärrand, Oberbrixen.
0: Oberbrixen, also genau. Runterwärts wird sich da dann das Fahrrad aufladen, raufwärts würdest du wahrscheinlich eher ein bisschen elektronische Unterstützung Bedarf haben, oder?
3: Ja, ich denke schon, ja.
0: Dann ist es super, dass wir so ein Hybrid-Bike im Angebot haben, das wir gerne vielleicht an dich verschenken möchten. Vorausgesetzt, das Fahrradschloss, das knackst du uns heute. Die 5-2 ist ja schon fix, den Rest brauchen wir als richtige Gesamtkombination sozusagen von dir. Bitte schön, was dürfen wir denn eingeben für dich?
3: Einmal die 6.
0: Okay, 6.
3: Und einmal die 7.
0: Und dann die 7. Also 5, 2, 6, 7.
3: Genau.
0: Ist dir das heute in der Früh irgendwie beim Aufstehen einfach so spontan eingefallen oder gibt es da irgendeinen Hintergrund?
3: Nein. Das haben meine Kinder gesagt und sie haben gesagt, ich soll 6-7 sagen.
0: Du, André, was ist das mit dem 6-7? Was hat es da auf sich?
3: Ah, was weiß ich. Ja, also jeder Jugendliche macht das hier zur Zeit und wenn ich das Radl dann gewinne, haben sie gesagt, dann soll ich ja das 6-7 jubeln. Also dann ist schon, dass das ein Radio ist und nicht ein Fernsehen.
0: Super! Ja, finde ich super. Aber eigentlich hast du im ersten Satz schon gesagt, was war es nie? Das ist ja das 6-7. Ja, was war es nie?
3: Ganz genau.
0: Ah, gut, wir schauen jetzt zurück zum wichtigen 5-2-6-7 bzw. 6-7. Ich ziehe mal dran und es ist leider noch zu.
3: Schade.
0: Aber du, was soll's? 6-7, es ist egal, ja. Gerne wieder versuchen.
3: Ich probier's weiter. Danke.
0: Danke, Andrea, und einen schönen Dienstag noch. Tschüss.
3: Danke.
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0: Ah, die Kinder, du. Das ist schon super. Die bemühen sich aber natürlich auch, der Mama zu helfen, um mitzuspielen. Genauso muss es sein. Eine große Gruppenarbeit ist das Ganze. Viele falsche Kombinationen notieren und damit zur richtigen kommen. Die nächste Chance, die haben wir noch in dieser Stunde.

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0: 5 vor 65 und Move Your Body um kurz vor 7:30. Gleich die Antenne, Schlagzeilen vorab. Da sprechen wir aber kurz über die besonderen Zufälle des Lebens.
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0: Es ist eigentlich eine Geschichte, die man gar nicht glauben kann, und dazu noch ein magischer Fund, direkt aus den Dolomiten, am Col d'Aisée in den Belluneser Bergen. Da hat ein Wanderer irgendwie auf dem Berg eine verschollene Speicherkarte gefunden. Monatelang lag die da unter Schnee und Eis, und der hat die dann einfach mitgenommen und daheim einmal reingesteckt und mal geschaut, was da so drauf ist. Und plötzlich sieht er ein Hochzeitspaar, das sich vor der Traumkulisse der Drei-Zinnen und dem Praxer Wilze irgendwie das Ja-Wort gegeben hat, und ihm kommt diese Szene bekannt vor. Er glaubt sich nämlich daran zu erinnern, das Paar gesehen zu haben. Das ist jetzt zwar schon Monate her, aber er selber war, und das sieht er dann bei den Fotos und dem Datum, er selber war genau an diesem Tag ebenfalls bei den Dreizinnen und dem Praxer Wildsee unterwegs und hat eben das besagte Paar damals gesehen. Das Ganze lässt ihn keine Ruhe, und über Facebook startet er einen Aufruf und versucht, den Fotograf, die Fotografin oder eben das Hochzeitspaar zu finden. Und tatsächlich meldet sich wer und sagt: Du, das sind unsere Karten, das sind unsere Hochzeitsfotos, und bitte sende uns die doch zu. Denn was gibt Schlimmeres, als vom schönsten Tag des Lebens dann irgendwie keine Erinnerungsfotos mehr zu haben? Und das Ganze war am Ende dann ein riesen Happy End. Und einmal mehr zeigt sich, die Berge, die schreiben nicht nur Geschichte, sie bringen auch manchmal die ein oder andere besondere Geschichte hervor oder eben in diesem Fall auch Erinnerungen wieder zurück.
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0: Was für Zufälle, die es im Leben irgendwie gibt, oder?

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1: Mit Hannelore Plunger einen schönen guten Morgen. Woran die beiden Frühchen im August im Bozner Krankenhaus gestorben sind, wollen die Amtssachverständigen bis Oktober aufgeklärt haben. Dazu wird nun am 20. Mai eine Autopsie durchgeführt. Anlässlich des heutigen Internationalen Hebammentages möchte die Berufskammer der Hebammen der Provinz Bozen die Aufmerksamkeit der Bevölkerung auf ein Thema von großer gesundheitlicher, sozialer und gesellschaftlicher Bedeutung lenken. Der Mangel an Hebammen zählt heute zu den ernsthaftesten und zugleich am wenigsten sichtbaren Herausforderungen unserer Zeit. Dieses Problem betrifft die ganze Welt, ist aber auch in Südtirol spürbar. Eine Arbeitsgruppe der Kardiologie am Krankenhaus Bozen hat nachgewiesen, dass künstliche Intelligenz bereits im ersten EKG dabei helfen kann, eine schwer erkennbare Form des Herzinfarkts früher zu erkennen, als wertvolle Ergänzung zur ärztlichen Diagnostik. Zum Sport. Roma träumt von der Champions League. Der überzeugende 4:0-Erfolg gegen Fiorentina gestern Abend unterstrich diese Ambitionen eindrucksvoll. 3 Spieltage vor Saisonende hat sich die Ausgangslage für Roma deutlich verbessert und Roma liegt nun auf Platz 5. Mehr dazu in 30 Minuten. Und nun zum Wetter. Die Wolken überwiegen mit nur mehr etwas Sonne zwischendurch. Im Tagesverlauf muss man mit einigen Regenschauern rechnen. Die Temperaturen gehen zurück und reichen nur mehr von 14 bis 19 Grad. Die Temperaturen zurzeit in Bozen 14 Grad, Meran 11, Brixen 10, Poleck und Sterzing 9 Grad.
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2: Einen schönen guten Morgen wünscht Deborah Gartner aus der Landesverkehrsmeldezentrale. Auf der Schnellstraße Mebo ab 9 Uhr durchgehend bis Donnerstag 18 Uhr ist in Richtung Bozen zwischen der Ausfahrt Industriezone Bozen Süd und der Ausfahrt A22 Brenner Autobahn wegen Arbeiten nur eine Fahrspur befahrbar. Die Ausfahrt Industriezone Bozen Süd ist gesperrt. Rechnen Sie mit Stau. Finchgauer Staatsstraße zwischen Kastelbell und Schars. Einbahnregelung wegen Arbeiten zur Realisierung der Umfahrung Kastelbell und Kalsarn. Lokale Umleitung des Leichtverkehrs bis 3,5 Tonnen in Richtung Meran von 8 bis 20 Uhr. Auf der Pustertaler Staatsstraße auf der Rickertalbrücke Einbahnregelung wegen Sicherungsmaßnahmen Brücke. Die Landesstraße zwischen Montal und Ellen ist von 8 bis 17 Uhr wegen Asphaltierungsarbeiten gesperrt. Umleitung über die Gemeindestraße Hirschwang-Onach. Die Gemeindestraße Lengstein-Barbian ist im Bereich Benzel und Dichtele-Graben von 8 bis 17 Uhr wegen Feldsicherungsarbeiten gesperrt. Kommen Sie gut ans Ziel.
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4: Ganz egal, ob ihr gerade noch in der Aufstehphase seid, vielleicht auch jetzt schon ja, in der Arbeit oder irgendwie vor der Tür fleißig, gerade beim Joggen, beim Laufen, auch immer wir euch begleiten, angekommen auch schon bei der Arbeit. Wir begleiten euch da natürlich mit dem besseren Musikmix. Sigala zum Beispiel, Blink 182 oder auch Robin Schulz on Topic. Das ist alles mit dabei. Das ist die Playlist zum Start in den Dienstagmorgen.
5: Guten Morgen!
4: Gerne jetzt auch schönes Frühstücken und einen tollen ersten Kaffee. Wünsche mir in Richtung ganz für die Rolle. Guten Morgen!

20 Minuten vor 8 Uhr. Schönen guten Morgen. Wie immer gesagt, wir begleiten euch überall, wo ihr gerade unterwegs seid. Ja, vielleicht seid ihr jetzt in der Früh irgendwie gerade mit dem Radl unterwegs. Das kann ja sein, ja, aber es ist ein bisschen anstrengend zu treten in Richtung Arbeit. Und da bräuchtet ihr vielleicht ja auch etwas elektronische Unterstützung, zum Beispiel mit einem coolen E-Bike, ja, in Kombination, also so ein Hybrid-Bike zum Beispiel von Cube im Wert von 4.500 Euro. Abzuholen wäre das bei Sandwitz Bike and Fit.

Fitness in App an, vorausgesetzt, hier wird der richtige Code eingegeben und um unser Fahrradschloss zu knacken. 4 Ziffern und wir schicken euch auf 2 Räder. Die nächste Chance, die haben wir jetzt nach einem Antenne-Song. Am besten jetzt anrufen 0473 06 06 06. Die Leitungen sind frei, die Daumen sind gedrückt und das Schloss, das ist noch zu. Und das Radl noch her.

0: die Antenne um 7:45 in der Früh. Wir haben nach wie vor eine Mission, ja, in dieser Ausgabe der Antenne Mancrow heute, nämlich ein Radl zu verschenken.
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0: Ja, mir kommt fast schon vor, wir sind hier irgendwie bei den Panzerknackern. Da wird so lange gedreht, bis eben dieses Schloss einmal aufgeht. Der Heiner ist jetzt unser nächster Panzerknacker. Wir grüßen nach Dasselbach. Einen schönen guten Morgen, grüß dich, Heiner.
2: Ja, guten Morgen.
0: So, wie gut stehen denn deine Chancen, wenn es da um Panzerknacken geht, beziehungsweise um Radlschlösser knacken? Bist du einer, der da durchaus Glück hat?
2: Mal schauen.
0: Ja. Da bieten
2: wir auch schon,
0: dann 50-50. Ja, so kann man es natürlich aussehen. Du, die Wahrscheinlichkeit ist noch ein bisschen höher, weil wir haben ja insgesamt 9 Räder. Dementsprechend ist nicht ganz 50-50, es ist noch ein bisschen eine unsichere Geschichte. Aber das Glück ist dir vielleicht auf deiner Seite. Deswegen, ich gebe mal ein, die 5 und die 2. Und was darf ich dann noch weiter für dich einstellen?
2: Nummer die
0: 2
2: und die 7.
0: Nummer die 2 und die 7. 5, 2, 2, 7. Versteht das richtig?
2: Ja, ja.
0: Mhm, okay. 5, 2, 2, 7. Ich zieh dran und...
3: Oh!
0: Alles nur zu Heiner. Da geht nix. Leider. Na, ja. Leider nicht.
2: Okay.
0: Es tut mir leid, aber trotzdem danke für den Versuch und aufs nächste Mal.
2: Okay, bitte, danke.
0: Ja, so ist es. Man muss es einfach so nehmen, wie es kommt und immer wieder versuchen. 5, 2, 2, 7 können wir abhaken. Das ist es nämlich nicht. Und damit wieder eine falsche Kombination ausgeschlossen. Nächste Chance, nächste Stunde.
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1: In 5 Minuten, da haben wir es 8 Uhr in der Früh. Und vorab, da möchten wir vielleicht noch all jenen, die jetzt irgendwie schon wieder zurück sind aus einem Kurzurlaub, vielleicht vom verlängerten Wochenende, an dieser Stelle vielleicht einmal einen kleinen, ein kleines Update noch mit auf den Weg geben. Zum Beispiel für all jene, die jetzt irgendwie in der Nähe der Adria waren. Ja, zum ersten Mal Jesolon, eben rund um Mai oder vielleicht auch das anstehende verlängerte Pfingstwochenende dann in ein paar Wochen. Der Sommer, der kann ja definitiv kommen und wer vielleicht an die Adria fahren möchte, wie wir Südtiroler halt zur Vielzahl machen und vielleicht auch so gewöhnt sind, ja, da ist es so, dass pünktlich auch dort die Badesaison natürlich gestartet war, nämlich zum 1. Mai. Von Kaula bis Lido di Venezia sind die Strände bereits für die ersten Sommerhungrigen und die nach Sonne suchen, durchaus geöffnet. Und viele Südtiroler Familien nutzen das Ganze oder haben es jetzt auch schon genutzt. Und tausende Sonnenschirme und Liegen, die stehen auch schon bereit. Oft inklusive Rettungsdienst, Gastronomie, Sportangebote und so weiter. Gute Nachricht, die Preise, die bleiben heuer weitestgehend stabil. Aber andererseits, die waren auch schon immer hoch, also noch höher. Da wird es dann ganz schwierig. Kleine Anpassungen hier und da gibt es, vor allem solche versteckte kleinere Kosten gibt es. Etwa die Nutzung des WCs wird dann etwas teurer oder zum Beispiel auch Parkplatz nicht inklusive oder da etwas teuer. Aber der Latino und der Umbrellone kosten so circa gleich viel. Viele Orte, die locken sogar mit einzelnen Rabatten oder eben auch gratis Parkplätzen. Dazu zahlt sich durchaus aus, dass man auch etwas genauer recherchiert, bevor man eben loslegt. Ja, vor allem, wenn man da relativ spontan anreisen möchte, zum Beispiel unter der Woche. Neu ist heuer auch der Trend Smoke Free am Strand, in Jesolo zum Beispiel, darf nur noch in bestimmten Bereichen geraucht werden. Sonst drohen da tatsächlich empfindliche Strafen. Das sorgt für mehr Sauberkeit und auch ein gesünderes Urlaubserlebnis. Und für uns Südtiroler heißt es natürlich auch weiterhin, ja, uns auf jeden Fall auf die Adria freuen. Ziemlich viele, die genießen das eben. Und der Trend, der geht da auch rund um die Adria übrigens in eine Richtung, nämlich stark auf exklusivere und luxuriösere Angebote, zum Beispiel auch was Familienressorts angeht. Tatsächlich wird da vermehrt in diese Richtung investiert und vermehrt auch das gefunden, weil eben auch das Angebot rund um diese besonderen Angebote steigen, eben auch, dass es etwas exklusiver wird, weil das vielen einfach mehr gefällt. Ja. Die Adria rüstet also auch auf in puncto Umwelt und auch in puncto Luxuriös. Durchaus interessant, was da vielleicht aus Jesolo in den nächsten paar Jahren noch werden kann.
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1: In diesem Sinne, wenn ihr jetzt schon die ersten paar Tage Adria hinter euch habt, dann auf jeden Fall, ihr Glücklichen. Ich hoffe, ihr habt es gut genießen können. Die nächste Chance auf ein verlängertes Wochenende steht dann, wie gesagt, zu Pfingsten an. Dann zum 23., 24., 25. Mai. Vielleicht schon jetzt recherchieren und ein Schnäppchen sichern.

0: Post Malone und Sack hält's das Wichtigste in genau 33 Sekunden um kurz nach 8.
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2: Mutmaßlicher Amokfahrer von Leipzig soll Haftrichter vorgeführt werden. Todesursache der Frühchen soll durch Autopsie geklärt werden. Das Wetter heute in Südtirol trüber und kühler.
1: Hörin im Studio, Hannelore Plunger.
2: Einen schönen guten Morgen. Nach der mutmaßlichen Amokfahrt in Leipzig soll der Fahrer des Autos heute einem Haftrichter vorgeführt werden. Der 33-jährige Deutsche war direkt nach der Tat festgenommen worden. Die Polizei geht nach bisherigen Erkenntnissen nicht von einem politischen oder religiösen Motiv des Täters aus. Es gibt Hinweise, dass der Mann erst vor kurzem aus der Psychiatrie entlassen wurde. Er war gestern in Leipzig mit einem Auto mehrere hundert Meter durch eine Fußgängerzone bis zum zentralen Marktplatz gerast und hatte dabei zahlreiche Menschen angefahren. Ein 77-jähriger Mann und eine 63-jährige Frau starben. Drei Menschen wurden schwer verletzt. Nach Angaben der Polizei sind insgesamt etwa 80 Menschen betroffen. Die Spannungen zwischen den USA und dem Iran nehmen wieder zu und drohen die Waffenruhe zwischen den beiden Ländern zu gefährden. Noch immer blockiert Teheran die Straße von Hormus. Derzeit versuchen die USA mit der Initiative Projekt Freiheit Schiffe durch die Meerenge zu eskortieren. Als Reaktion griff der Iran in den Vereinigten Arabischen Emiraten Ölanlagen an, die in Brand gerieten. Zudem berichten die Vereinigten Arabischen Emirate von mehreren abgefangenen iranischen Raketen. Eine weitere Rakete sei im Meer niedergegangen, hieß es. Oman meldete Verletzte nach einem Angriff. Betroffen war eine vom übrigen Staatsgebiet getrennte Exklave an der Straße von Hormus. In den USA haben Einsatzkräfte des Secret Service in der Nähe des Weißen Hauses einen Bewaffneten niedergeschossen. Den Beamten war aufgefallen, dass der Mann eine Waffe trug. Als sie sich dann näherten, habe der Verdächtige Schüsse abgegeben und dabei einen Unbeteiligten getroffen. Daraufhin hätten die Einsatzkräfte das Feuer erwidert. Kurz zuvor sei dort ein Konvoi von Vizepräsident Vance vorbeigefahren. Es gebe aber keine Hinweise auf einen Zusammenhang. Das Weiße Haus wurde vorübergehend abgeriegelt. Woran die beiden Frühchen im August im Bozner Krankenhaus gestorben sind, wollen die Amtssachverständigen bis Oktober abgeklärt haben. Dazu wird nun am 20. Mai eine Autopsie durchgeführt. Dabei sollen neben einem Gerichtspathologen auch zwei weitere Sachverständige dieser Autopsie beiwohnen und klären, was die genaue Todesursache ist. Im Ermittlungsregister stehen wegen Verdacht auf fahrlässige Tötung im medizinischen Bereich 6 Ärzte und 2 Pfleger. Nach bisherigen Erkenntnissen waren die beiden Frühchen an einer bakteriellen Infektion gestorben. Anlässlich des heutigen Internationalen Hebammentages möchte die Berufskammer der Hebammen der Provinz Bozen die Aufmerksamkeit der Bevölkerung auf ein Thema von großer gesundheitlicher, sozialer und gesellschaftlicher Bedeutung lenken. Der Mangel an Hebammen zählt heute zu den ernsthaftesten und zugleich am wenigsten sichtbaren Herausforderungen unserer Zeit. Dieses Problem betrifft die ganze Welt, ist aber auch in Südtirol spürbar. Die Berufskammer fordert mehr Investitionen in die Ausbildung. Es ist Zeit, die Rolle der Hebamme vollständig anzuerkennen, in den Berufsstand zu investieren und sicherzustellen, dass Hebammen ihren Beitrag in all jenen Bereichen leisten können, in denen sie über Kompetenzen, Ausbildung und Verantwortung verfügen. Eine Arbeitsgruppe der Kardiologie im Krankenhaus Bozen hat nachgewiesen, dass künstliche Intelligenz bereits im ersten EKG dabei helfen kann, eine schwer erkennbare Form des Herzinfarkts früher zu erkennen, als wertvolle Ergänzung zur ärztlichen Diagnostik. Im Mittelpunkt stand der sogenannte okklusive Myokardinfarkt, kurz OMI. Dabei handelt es sich um eine spezielle Untergruppe des Herzinfarkts, bei der ein verschlossenes Herzkranzgefäß im ersten EKG nicht immer sofort die klassischen eindeutig erkennbaren Veränderungen verursacht. An der Untersuchung nahmen 1490 Patienten mit Verdacht auf ein akutes Koronarsyndrom teil. Die KI erkannte einen okklusiven Myokardinfarkt in 84% der Fälle korrekt.
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2: Roma träumt von der Champions League. Der überzeugende 4:0 Erfolg gegen Fiorentina gestern Abend unterstrich diese Ambitionen eindrucksvoll. 3 Spieltage vor Saisonende hat sich die Ausgangslage für Roma deutlich verbessert. Roma liegt auf Platz 5, nur ein Zähler Rückstand auf Juventus und die Champions League Plätze. Cremonese unterlag Lazio mit 1:2. Das waren die aktuellen Themen zur Stunde.
0: Zur folgenden Stunde, da schauen wir heute natürlich auch noch aufs Wetter. Wie schaut's denn aus jetzt um 7:07? Unser Meteorologe vom Landeswetterdienst. Es gibt ein bisschen Veränderungen, Dieter.
3: Einen schönen guten Morgen beim Wetter. Im letzten halben Jahr hat es in Südtirol zum Teil nur halb so viel geregnet wie im Durchschnitt. Das versucht die Natur in den nächsten Tagen nun ein wenig aufzubessern. Mehrere Tage folgen jetzt mit Regenschauern. Große Mengen sind allerdings nicht zu erwarten. Auf jeden Fall ist es heute bewölkt und gegen Mittag, früher Nachmittag zieht von Süden eine leichte Regenfront übers Land. Weniger Sonne heute, deshalb auch kühler als zuletzt mit maximal 14 bis 20 Grad. Morgen ähnlich, etwas mehr Regen im Laufe des Tages, vor allem am Nachmittag, auch mal ein Gewitter ist morgen möglich. Mehr Sonne dann am Donnerstag, aber weiterhin nicht beständig, wieder ein paar Regenschauer übers Land verteilt.
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5: Guten Morgen wünscht Daniel Hofer aus der Landesverkehrsmeldezentrale. Rechnen Sie auf den Stadtzufahrten mit Verzögerungen und Wartezeiten im Berufsverkehr. Besonders auf den Stadtzufahrten von Bozen vom Überetsch kommend. Auf der Schnellstraße Meran-Bozen in Richtung Bozen ist im Bereich Bozen Süd wegen Arbeit nur eine Fahrspur befahrbar. Es kommt zu Wartezeiten und langen Staus. Auf der Bustertaler Stadtstraße auf der Rickertalbrücke Einbahnregelung wegen Sicherungsmaßnahmen. Auch hier kommt es zu Staubbildungen in Fahrtrichtung Brixen. Auf der Finchgauer Stadtstraße zwischen Kastelbell und Schaars Einbahnregelung wegen Arbeiten. Und auf der Dimmelsjochstraße bei Moos im Passaia Einbahnregelung und zeitweilige Sperren bis zu 20 Minuten wegen Holzschlägerungsarbeiten. Wegen Arbeiten gesperrt sind die Gemeindestraße Lengstein-Barbian in den Bereichen Penzel und Dicktelegraben von 8 bis 17 Uhr. Ebenfalls wegen Arbeiten gesperrt die Landesstraße Ellen zwischen Montal und Ellen von 8 bis 17 Uhr wegen Asphaltierungsarbeiten. Umleitung über die Gemeindestraßen Hörschwang-Onach. Gute und sichere Fahrt.

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1: Am guten Start rein in diesen Morgen um 10 Minuten nach 8 Uhr. Einen schönen guten Morgen zum Dienstag jetzt. Und vor allem einen schönen guten Morgen in genau dieser halben Stunde mit euren Lieblingshits auf Bestellung. Denn wir wollen euch da in der Früh jetzt genauso wach machen, wie ihr es braucht. Genauso in den Tag kicken, wie ihr es braucht. Nämlich mit euren Lieblingshits. Sagt uns einfach, was da jetzt in der Früh gewünscht ist, was ihr jetzt unbedingt und ganz dringend brauchen würdet. Und schreibt uns das am besten einfach in Form einer WhatsApp, Sprach- oder Textnachricht direkt rein ins Studio an die 346 37 36 84. Einfach drauf loswünschen. Und mit ein bisschen Glück seid ihr da gleich mit dabei. Jetzt in der Früh, in dieser halben Stunde, eure Songwünsche auf Bestellung. One more time. Online übrigens gibt's alle Infos dazu, auch auf die Antenne IT.

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1: Ja, guten Morgen, Südtirol. Was darf denn da in der Früh sein als ganz spezieller Kick rein in diesen Morgen? Ihr wünscht und wir spielen. Hallo Antenne Team, du Stoff ab, so. Da hat man gerne das Little Café con Ron. Von Bad Bunny wünschen. Das ist in der Früh schon ein echter Wachmacher. Also musikalisch, aber natürlich auch der Kaffee. Grumm. Er grüßt übrigens noch den Manuel Handbetrieb.

0: Happy, happy Bongo. Jetzt schon in der Früh mit Bad Bunny. Das ist die Antenne in der Früh. Ihr wünscht, wir spielen.
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0: Einen schönen guten Morgen. Jetzt in der Früh, sag nicht nur ich, sondern...
2: Guten Morgen. Grüß dich. Ich wünsche euch einen guten Arbeit und einen schönen Tag.
0: Ja.
2: Ich wünsche mir eben Time Will Heal von Volbeat.
0: Aha.
2: Danke sehr und schönen Tag in allen.
0: Ebenfalls.

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5: Mit euren Songwünschen auf Bestellung in der Früh. Der Klaus, das ist der Nächste, der noch einen netten Wunsch rumschickt. Guten Morgen, du bist der Klaus. Darf man gerne ein bisschen Freundschaft von Edmund wünschen. Grüß in alle, besonders Antenne-Team.

ihr wünscht. Und wir spielen in der Früh mit euren Lieblingshits auf Bestellung. Einer geht sich noch ganz knapp aus. Ja, zumindest einmal ein Teil davon. Da spielen wir nach Michael Jackson, den King of Pop. Ja, denn der kommt aktuell sehr, sehr gut an. Denn es läuft ja aktuell noch der Film. Ja. Und der Paul schreibt uns, heute wünschen wir Don't Stop Till I Got Enough von Michael Jackson. Seit dem Film einfach ein gewaltiger Ohrwurm. Aus dem Jahr 1979. Auch heute noch cool und back in die Charts.

0: Wer den Film also bis jetzt noch nicht gesehen hat, ganz schöne Empfehlung. Ja, zahlt sich definitiv aus, aktuell in den Kinos des Landes zu sehen. Michael Jackson, darunter eben auch dieser Song mit dabei. Jetzt haben wir ein bisschen überzogen. Die Antenne Schlagzeilen mit reichlich Verspätung. Es tut mir leid. Kurz nach 8:30.
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2: Mit Hannelore Plunger, einen schönen guten Morgen. Einen Riesenstau gibt es wegen der Sperre der Mebo-Ausfahrt in Bozen Süd. Auf der Mebo staut sich der Verkehr deutlich vor der Ausfahrt Eppern. Auch im Bozener Stadtgebiet kommt man nur langsam voran. Woran die beiden Frühchen im August im Bozener Krankenhaus gestorben sind, wollen die Amtssachverständigen bis Oktober abgeklärt haben. Dazu wird nun am 20. Mai eine Autopsie durchgeführt. Den Reisepass können Bürger von nun an auch in den Postämtern von 111 Südtiroler Gemeinden unter 15.000 Einwohnern beantragen oder verlängern. Es genügt dabei, einen gültigen Personalausweis, die Steuernummer und ein Passfoto vorzulegen. Zum Sport. Am Mittwoch beginnen beim Tennisturnier in Rom die Erstrundenspiele der unteren Tableauhälfte. Jannik Sinner wird nach einem Freilos zum Auftakt am Samstag in der zweiten Runde erstmals im Einsatz sein. Mehr dazu im Infoblock um 9. Und nun zum Wetter. Die Wolken überwiegen mit nur mehr etwas Sonne zwischendurch. Im Tagesverlauf muss man mit einigen Regenschauern rechnen. Die Temperaturen gehen zurück und reichen nur mehr von 14 bis 19 Grad. Die Temperaturen zurzeit in Auer 14 Grad, Franzensfeste und Sand in Daufers 10 und Naturns 15 Grad.
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3: Guten Morgen wünscht Daniel Hofer aus der Landesverkehrsmeldezentrale. Rechnen Sie auf den Stadtzufahrten mit Verzögerungen und Wartezeiten im Berufsverkehr. Besonders auf den Stadtzufahrten von Bozen vom Überhetsch kommend. Auf der Schnellstraße Meran-Bozen in Richtung Bozen ist im Bereich Bozen Süd wegen Arbeit nur eine Fahrspur befahrbar. Es kommt zu Wartezeiten und langen Staus. Auf der Bustertaler Stadtstraße auf der Rickertalbrücke Einbahnregelung wegen Sicherungsmaßnahmen. Auch hier kommt es zu Staubbildungen in Fahrtrichtung Brixen. Auf der Finchgauer Stadtstraße zwischen Kastelbell und Schaars Einbahnregelung wegen Arbeiten. Und auf der Dimmelsjochstraße bei Moos im Passaia Einbahnregelung und zeitweilige Sperren bis zu 20 Minuten wegen Holzschlägerungsarbeiten. Wegen Arbeiten gesperrt sind die Gemeindestraße Lengstein-Barbian in den Bereichen Benzel und Dicktele-Graben von 8 bis 17 Uhr. Ebenfalls wegen Arbeiten gesperrt die Landesstraße Ellen zwischen Montal und Ellen von 8 bis 17 Uhr wegen Asphaltierungsarbeiten. Umleitung über die Gemeindestraßen Hörschwang-Onach. Gute und sichere Fahrt!
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0: Ja, Verkehr ist heute eines der Hauptthemen jetzt in der Früh. Richtig viel los zum Dienstagmorgen. Überall, wo es jetzt nur wirklich sehr, sehr langsam und gemütlich weitergeht. Er versucht es möglichst locker zu nehmen. The Scripts und Will.i.am mit Hall of Fame. The Weather Girls und It's Raining Man. Und natürlich auch Clean Bandits. Sollten euch da in der Früh jetzt noch halbwegs gut durch diesen Morgenverkehr bringen. Einen schönen solchen, hoffentlich trotz

So, heute in der Früh richtig viel los auf Südtiroler Straßen. Wir bekommen weiterhin Anrufe, wir bekommen weiterhin auch die ein oder anderen Fotos und Videos von Personen, die sich nirgendwohin bewegen. Heute in der Früh zum Beispiel in Richtung Landeshauptstadt Bozen. Da geht dann schon gar nichts mehr, aber wir hätten da eine gute Idee, wie ihr diese Zeit sehr sinnvoll nutzen könntet. Zum Beispiel einfach das Telefon, ihr hört es eh schon, einfach das richtige, die richtige Nummer wählen und das Telefon zur Hand nehmen, im Auto am besten mit Freisprechanlage und direkt anrufen. 0473 060606. 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

0: Weather Girls. Und it's raining man. Um 8:45 in der Früh. Ja, mancherorts, da nieselt es jetzt auch schon in der Früh. Das wird heute eher ja kein Radeltag. Aber nur weil wir es heute gewinnen, heißt es noch lange nicht, dass wir es auch direkt heute ja nutzen müssen, sondern einfach warten bis zum Wochenende, dann ist es eh schon wieder schön. Aber heute gewinnen wäre nicht einmal so schlecht, oder?
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0: Ich nehme mal an, die Stefanie aus Gummer hätte nichts dagegen, wenn es heute regnet und sie trotzdem Radl gewinnt, oder?
2: Ja, das stimmt.
0: Ja, Stefanie, ich habe mir meine Kette schon wieder geholt. Die ist, man hört es, die ist nach wie vor verschlossen. Wir haben es heute schon zweimal versucht. Jetzt mit dir der 3. Versuch. Alle guten Dinge sind vielleicht ja 3. Wir versuchen es einfach mal. Also die ersten 2 Ziffern, die sind ja schon klar. Nenn sie gerne alle 4 miteinander. Was dürfen wir für dich eingeben?
2: Die 5,
0: mhm,
2: die 2,
0: mhm,
2: die 6 und
0: die
2: 4. Die
0: 6 und die 4. Okay, 5, 2, 6, 4. 5, 2, 6, 7 hatten wir heute schon. 5, 2, 2, 7 hatten wir heute schon. Und die 5, 2, 6, 4 versuchen wir jetzt noch. Ich ziehe ein bisschen, Stefanie.
2: Ja.
0: Und das Schloss ist...
3: Oh.
0: Es ist noch zu. Da geht leider nichts. Es tut mir sehr leid. Ja.
2: Probieren wir
0: nochmal. Probieren wir nochmal, ja. Das ist der richtige Ansatz. Wir versuchen es einfach weiter, nämlich die ganze Woche noch und auch heute genau noch ein einziges Mal. Stefanie, danke fürs Mitspielen und einen schönen
2: danke.
0: Dienstag. Tschüss.
2: Tschüss. 4 Ziffern.

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Das ist der Offspring und Pretty Fly for a White Guy. Das ist die Antenne in der Früh. Guten Morgen um 6 Minuten vor 9 Uhr. Das ist der heutige 5.5.2026. Was haben wir da besonders Wichtiges heute an unserem Kalender stehen? Es ist heute auch schon Thema entlang der Antenne Mancro, nämlich in den Nachrichten. Es ist nämlich der internationale Hebammentag heute. Mehr dazu natürlich auch gleich nochmal zur vollen Stunde. Ja, alle Hebammen mit dem internationalen Hebammentag sollen da geehrt werden. Dieser Aktionstag, der gibt es seit 1990 und ist international ausgerufen und gefeiert, ist aber vor allem da, um diesen Tag, dieser Tag wird vor allem genützt, um auf bestehende Versorgungsdefizite hinzuweisen, um für den Beruf zu werben, aber um vor allem auch das Geburtsgeschehen und die Wichtigkeit der Hebammen dort in den Vordergrund zu rücken und auch um alles, was rund um die Schwangerschaft und auch danach so nötig ist. Internationaler Hebammentag heute zum 5. Mai weltweit gefeiert und erinnert. So, was haben wir heute noch? Daran wollen wir uns vielleicht gar nicht einmal so genau erinnern, nämlich wie viele Bakterien tatsächlich auf unseren Händen sich befinden. Am zweitverschmutztesten sozusagen sind dementsprechend dann unsere Oberflächen, wie zum Beispiel das Handy, das wir ständig in der Hand haben. Das wollen wir, wie gesagt, gar nicht so genau wissen. Aber insbesondere eben in gefährlichen Strukturen wie Krankenhäuser, Pflegeheimen, ambulanten Einrichtungen und so weiter spielt Hygiene eine ganz wichtige Rolle. Dementsprechend ist der heutige 5. Mai dort eigentlich das ganze Jahr wichtig. Es ist nämlich der Welthände-Hygienetag. Spätestens seit einer gewissen Zeit rund um Corona wissen wir auch, wie wichtig Händewaschen ist und dass man einmal Happy Birthday oder einmal Alle meine Entchen durchsingen soll, während man sich die Hände reinigt, damit die auch richtig sauber sind.

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1: IWF befürchtet Schäden für Weltwirtschaft. Riesenstau wegen Sperre der Mebo-Ausfahrt. Das Wetter heute in Südtirol trüber und kühler.
0: Redakteurin im Studio, Hannelore Plunger.
1: Einen schönen guten Morgen. Der Internationale Währungsfonds warnt vor einem Wiederaufflammen der Inflation und schweren Schäden für die Weltwirtschaft durch den Krieg im Nahen Osten. Sollte der Konflikt bis ins Jahr 2027 andauern und der Ölpreis auf etwa $125 pro Barrel steigen, drohten weitaus schlimmere Folgen, sagte IWF-Chefin Georgieva. Die Sorte Brent kostete am Abend knapp $114. Wegen des anhaltenden Konflikts sei das bisherige IWF-Szenario, das lediglich eine leichte Abschwächung des weltweiten Wachstums und einen geringen Preisauftrieb vorsah, nicht länger haltbar. Nach der mutmaßlichen Amokfahrt in Leipzig soll der Fahrer des Autos heute einem Haftrichter vorgeführt werden. Der 33-jährige Deutsche war direkt nach der Tat festgenommen worden. Die Polizei geht nach bisherigen Erkenntnissen nicht von einem politischen oder religiösen Motiv des Täters aus. Es gibt Hinweise, dass der Mann erst vor kurzem aus der Psychiatrie entlassen wurde. Er war gestern in Leipzig mit einem Auto mehrere hundert Meter durch eine Fußgängerzone bis zum zentralen Marktplatz gerast und hatte dabei zahlreiche Menschen angefahren. Ein 77-jähriger Mann und eine 63-jährige Frau starben, 3 Menschen wurden schwer verletzt. Nach Angaben der Polizei sind insgesamt etwa 80 Menschen betroffen. Nach einem möglichen Ausbruch des Hunter-Virus auf einem kleinen Kreuzfahrtschiff müssen die 150 Passagiere weiter an Bord bleiben. Derzeit liegt das Schiff vor Praia, der Hauptstadt von Kap Verde. Allerdings sollen nach Angaben des Betreibers 3 erkrankte Menschen ausgeflogen werden. Weitere Untersuchungen könnten in Absprache mit der Weltgesundheitsorganisation auf den Kanarischen Inseln stattfinden. Auf eine Bestätigung wird laut Reederei aber noch gewartet. 3 Menschen sind bisher auf dem Schiff gestorben, ein Deutscher und ein niederländisches Ehepaar. Woran die beiden Frühchen im August im Bozner Krankenhaus gestorben sind, wollen die Amtssachverständigen bis Oktober abgeklärt haben. Dazu wird nun am 20. Mai eine Autopsie durchgeführt. Dabei sollen neben einem Gerichtspathologen auch 2 weitere Sachverständige dieser Autopsie beiwohnen und klären, was die genaue Todesursache ist. Im Ermittlungsregister stehen wegen Verdacht auf fahrlässige Tötung im medizinischen Bereich 6 Ärzte und 2 Pfleger. Nach bisherigen Erkenntnissen waren die beiden Frühchen an einer bakteriellen Infektion gestorben. Einen Riesenstau gibt es wegen der Sperre der Mebo-Ausfahrt in Bozen Süd. Auf der Mebo staut sich der Verkehr deutlich vor der Ausfahrt Eppern. Auch im Bozner Stadtgebiet kommt man nur langsam voran. Am Südende der Mebo in der Bozner Industriezone laufen derzeit Arbeiten zur Erneuerung der Beschilderung. Die Ausfahrt Bozen Süd ist daher bis Donnerstag gesperrt. Nach dem Simonskroner Tunnel ist die erste Ausfahrt gesperrt. Das Ausfahren Richtung Leifers und Flughafen ist somit nicht möglich. Eine Arbeitsgruppe der Kardiologie am Krankenhaus Bozen hat nachgewiesen, dass künstliche Intelligenz bereits im ersten EKG dabei helfen kann, eine schwer erkennbare Form des Herzinfarkts früher zu erkennen, als wertvolle Ergänzung zur ärztlichen Diagnostik. Im Mittelpunkt stand der sogenannte okklusive Myokardinfarkt, kurz OMI. Dabei handelt es sich um eine spezielle Untergruppe des Herzinfarkts, bei der ein verschlossenes Herzkranzgefäß im ersten EKG nicht immer sofort die klassischen eindeutig erkennbaren Veränderungen verursacht. An der Untersuchung nahmen 1490 Patienten mit Verdacht auf ein akutes Koronarsyndrom teil. Die KI erkannte einen okklusiven Myokardinfarkt in 84% der Fälle korrekt. Das waren die aktuellen Themen zur Stunde.
2: Zur Folgenstunde, da schauen wir heute in der Früh jetzt auch noch aufs Wetter. Am besten heute Regenschirm nicht daheim lassen. Das zahlt sich nämlich aus. Das Wetter stellt sich ein bisschen um. Dieter Peterlin.
3: Einen schönen guten Morgen beim Wetter. Im letzten halben Jahr hat es in Südtirol zum Teil nur halb so viel geregnet wie im Durchschnitt. Das versucht die Natur in den nächsten Tagen nun ein wenig aufzubessern. Mehrere Tage folgen jetzt mit Regenschauern. Große Mengen sind allerdings nicht zu erwarten. Auf jeden Fall ist es heute bewölkt und gegen Mittag, früher Nachmittag zieht von Süden eine leichte Regenfront übers Land. Weniger Sonne heute, deshalb auch kühler als zuletzt mit maximal 14 bis 20 Grad. Morgen ähnlich, etwas mehr Regen im Laufe des Tages, vor allem am Nachmittag, auch mal ein Gewitter ist morgen möglich. Mehr Sonne dann am Donnerstag, aber weiterhin nicht beständig, wieder ein paar Regenschauer übers Land verteilt.
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5: Guten Tag, wünscht Barbara Widot aus der Landesverkehrsmeldezentrale. Auf der Schnellstraße Mebo in Richtung Süden zwischen Terlan und Bozen Stau wegen Arbeiten und nach einem Unfall. Auf der Pustertaler Staatsstraße auf der Riggertalbrücke Kolonnenverkehr und Stau wegen Arbeiten. Kommen Sie gut ans Ziel.
0: 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Guten Morgen. Und hier ist Simon Waldner.
2: Um 6:06. Happy Vormittag, Südtirol. Ja, manche, die jetzt in der Früh sich vorgenommen haben, heute um 8:30 im Büro zu sein oder irgendwie bei der Arbeit oder vielleicht auch auf dem Termin, ja, die sind vermutlich ein bisschen verspätet unterwegs. Viel los auf Südtirol Straßen heute jetzt in der Früh. Kommt gut und sicher ein neuer Ziel und vielleicht auch das ein oder andere einfach auf den Nachmittag verschieben. Das zahlt sich aus. Mit Ruhe und Gemütlichkeit. Gehen wir es nämlich heute jetzt zum Vormittag an. Unseren Antennen-Live-Moment zum Beispiel, den haben wir gleich noch mit dabei. Da heißt es ja auch, Work off und live on.

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1: Was ist in der Welt des Sports heute in der Früh jetzt alles los? Wo können wir hin? Wo geht denn was? Was dürfen wir auf keinen Fall versäumen? Die wichtigsten Infos. Hannelore Plunger, die ist bei uns.
2: Einen schönen guten Morgen. Heute findet das Halbfinalrückspiel der Champions League zwischen Arsenal London und Atletico Madrid statt. Die Ausgangslage ist nach dem 1:1 im Hinspiel offen. Wer gewinnt, ist weiter. Morgen empfängt Bayern München Paris Saint-Germain. Das Finale wird am 30. Mai in Budapest ausgetragen. Roma träumt von der Champions League. Der überzeugende 4:0-Erfolg gegen Fiorentina gestern Abend unterstrich diese Ambitionen eindrucksvoll. 3 Spieltage vor Saisonende hat sich die Ausgangslage für Roma deutlich verbessert. Roma liegt auf Platz 5, nur einen Zähler Rückstand auf Juventus und die Champions League Plätze. Cremonese unterlag Lazio 1:2. Am Mittwoch beginnen beim Tennisturnier in Rom die Erstrundenspiele der unteren Tableauhälfte. Am Donnerstag die von Sinner angeführte obere Hälfte. Damit wird Sinner nach einem Freilos zum Auftakt am Samstag in der zweiten Runde erstmals im Einsatz sein. Sein Gegner ist entweder der Österreicher Sebastian Ofner oder Alex Mickelson. Mit seinem 3. Grand Prix-Sieg in Serie hat Kimi Antonelli in Miami seine WM-Ambitionen nach der Zwangspause der Motorsport-Königsklasse eindrucksvoll untermauert. In der WM-Gesamtwertung führt Antonelli, der den Sieg seinem verstorbenen Landsmann Alex Zanardi widmete, nach dem 4. Rennwochenende 20 Punkte vor seinem Teamkollegen George Russell. Jetzt, wo sich Italien nicht für die Fußball-WM qualifiziert hat, dreht sich alles um den Tennis-Weltranglisten-Ersten Jannik Sinner und Antonelli. Die beiden sind Superstars. Zwischen den beiden Italienern gibt es eine interessante Verbindung. Beide gewinnen derzeit im Gleichschritt. Das war's vom Sport.
1: Ja, hoffen wir, dass es auch so weitergeht. Wollen wir es nicht verschreien.
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0: Bibi Rexha und New Religion. Da geht's schon richtig auf entlang des Vormittags. Das ist die Antenne in der Früh heute. Einen schönen guten Morgen. Stichwort aufgehen. Da bleiben wir dabei.
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2: Diese Songs kennt man ja alle. 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Die holen einen einfach voll ab.
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0: Peter Maffay ist heute unser Mann für den Live-Moment. Der hat den Song Leuchtturm ursprünglich 2014 veröffentlicht. Es ist ein eher ruhiger, sehr persönlicher Song über Orientierung und Halt im Leben. In seinem MTV Unplugged-Projekt, da hat er den Titel neu interpretiert mit einem Gaststar. Nämlich mit Jennifer Weist. Das ist die Sängerin von Jennifer Rostock. Die gibt schon eher Feuer. Das ist schon eher ein bisschen eher was Rockigeres. Diese Version, die lebt jetzt stark von coolen Kontrasten. Maffays tiefe, ruhige Stimme und die klare, direkte Rockröhre mit richtig viel Spannung von Jennifer Weist. Richtiger, lässiger Song. Live damals interpretiert bei MTV Unplugged im Jahr 2017. Wir hören rein.

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1: 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Und dann ist es 9:30 in der Früh.
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2: Mit Hannelore Plunger, einen schönen guten Morgen. Die Sperre der MEBO-Ausfahrt Bussen Süd führt zu großen Verkehrsbehinderungen. Im morgendlichen Berufsverkehr staut sich der Verkehr. Auch im Bozner Stadtgebiet kommt man nur langsam voran. Am Südende der MEBO in der Bozner Industriezone laufen derzeit Arbeiten zur Erneuerung der Beschilderung. Heute öffnen 6 der 7 Südtiroler Naturparkhäuser ihre Türen und läuten damit die Sommersaison ein. Neben den bereits zugänglichen Häusern in Dechselgruppe, Trudnerhorn und Schlern-Rosengarten sind nun auch die Standorte Rieser, Ferner, Ahren, Dreizinnen und Buetz-Geisler wieder für Besucher geöffnet. Den Reisepass können Bürger von nun an auch in den Postämtern von 111 Südtiroler Gemeinden unter 15.000 Einwohnern beantragen oder verlängern. Es genügt dabei, einen gültigen Personalausweis, die Steuernummer und ein Passfoto vorzulegen. Zum Sport. Am Mittwoch beginnen beim Tennisturnier in Rom die Erstrundenspiele der unteren Tableauhälfte. Jannik Sinner wird nach einem Freilos zum Auftakt am Samstag in der zweiten Runde erstmals im Einsatz sein. Mehr dazu im Infoblock um 10. Und nun zum Wetter. Die Wolken überwiegen mit nur mehr etwas Sonne zwischendurch. Im Tagesverlauf muss man mit einigen Regenschauern rechnen. Die Temperaturen gehen zurück und reichen nur mehr von 14 bis 19 Grad. Die Temperaturen zurzeit in Doblach 11 Grad, St. Valentin auf der Heide 8, Wolkenstein 9 und Gagazon 15 Grad.
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3: Guten Tag, wünscht Barbara Widot aus der Landesverkehrsmeldezentrale. Auf der Schnellstraße MEBO in Richtung Süden zwischen Terlan und Bozen Stau wegen Arbeiten und nach einem Unfall. Auf der Pustertaler Stadtstraße auf der Riggertalbrücke Kolonnenverkehr und Stau wegen Arbeiten. Kommen Sie gut ans Ziel.
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1: Der heutige Dienstagvormittag. Noch ein gutes halbes Stündchen sind wir gemeinsam da unterwegs heute. Unterwegs oder weniger unterwegs, je nachdem. Viel los auf Südtirolstraßen, wir haben es schon gehört. Vor allem am Weg in Richtung Landeshauptstadt. Das Wetter heute auch eher so ein bisschen trüb in trüb. Aber zur Natur tut's Gott, wenn jetzt wieder ein paar Tröpfchen fallen. Auch darüber sprechen wir natürlich gleich noch in der Antenne Morgencrew in der Früh. Und dazu gibt's einfach Musik. Ja, und davon richtig, richtig viel. Die uns jetzt den Dienstagvormittag auch noch etwas schöner macht.
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0: Purple Disco Machine und The Magician mit Alma Live. Einen schönen guten Morgen, Dienstag in Südtirol. Was können wir da tun? Was können wir da noch reisen? Wo können wir hin?
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0: Mit dem Überblick. Sandra Hofer.
4: Hallo Simon, schönen guten Morgen ins Land.
0: Morgen.
4: Los geht's heute mit einem Abend voller Humor, Musik und ziemlich viel Chaos. Helge Schneider ist nämlich wieder unterwegs und sorgt mit seiner neuen Show für sein typisches, schräges Bühnenprogramm. Trompete, Saxophon, Klavier und jede Menge Quatsch inklusive. Nichts ist wirklich planbar, aber genau das macht den Reiz aus. Helge Schneider seht ihr heute um 20 Uhr im Forum in Brixen. Weiter geht's mit großen Gefühlen und bekannten Musical-Hits. The Night of Musicals bringt die größten Songs aus Musicals wie König der Löwen, Mamma Mia oder Das Phantom der Oper auf die Bühne. Mit Tanz, Kostümen und viel Show. Um 20 Uhr im Kulturhaus Karl Schönherr in Schlanders. In Dorf Tirol gibt's heute hingegen Musik aus Südtirol. Die Band Timberroots tritt in der Brunnenburg auf und bringt somit moderne Folk- und Singer-Songwriter-Klänge in historische Mauern. Um 20.30 Uhr geht's los. Und zum Schluss noch ein Kinotipp, ein Kuchen für den Präsidenten. Erzählt die Geschichte eines Mädchens im Irak der 1990er Jahre, das unter schwierigen Bedingungen einen Geburtstagskuchen backen muss. Es ist eine berührende und besondere Reise. Und zu sehen ist die um 17.45 Uhr im Filmclub in Bozen. Viel Spaß!
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0: Der heutige Dienstagmorgen. Hier ist die Antenne. Aber wir wollen heute in der Früh ja gerne auch über das ein oder andere, was sich da gerade wettertechnisch so verändert, sprechen entlang des Vormittags. Auch wenn es jetzt vielleicht für unseren Geschmack nicht gerade eine schöne Veränderung ist für die Natur, ist es wunderbar. Im Studio Meteorologe vom Landeswetterdienst, Dieter Peterlin.
1: Schönen guten Morgen, grüß Gott.
0: Ja, hallo Dieter. Heute der Tag, der Dienstag, der bringt uns was genau alles mit für Veränderungen?
1: Ja, heute wird es wechselhafter. Die Wolken überwiegen und im Tagesverlauf gegen Mittag, früh und Nachmittag zieht von Süden eine leichte Regenfront durch.
0: Wir haben grobes Defizit in der Natur, wassertechnisch. Dementsprechend braucht es das auch. Die Temperaturen sind auch etwas niedriger.
1: Spürbar kühler als zuletzt, denn wenig Sonne bringt einen Temperaturrückgang, maximal heute 14 bis 20 Grad.
0: Und weiter geht's wie?
1: Da geht es unbeständig weiter, vor allem morgen am Mittwoch wieder viele Wolken und etwas mehr Regen dann im Laufe des Tages, vor allem am Nachmittag auch mal ein Gewitter kann morgen dabei sein. Mehr Sonne gibt es dann wieder am Donnerstag, aber es ist weiterhin nicht beständig. Es gibt noch weitere Regenschauer im Laufe des Tages übers Land verteilt.

0: Wassers. Und dann gehen wir der Herz. Die Antenne ist da. Einen schönen guten Morgen. Jetzt in der Früh, um 10 Minuten vor 10 Uhr, oder besser gesagt jetzt am Vormittag, da wagen wir nochmal einen Versuch. Wir haben es heute dreimal schon versucht. Wir haben dreimal an unserem Ziffernschloss gedreht, um irgendwie das noch aufzukriegen. Was soll ich euch sagen? Bis jetzt ist es noch zu. Da ist zu, da geht nichts. Ja, wir brauchen nämlich die richtige Kombination, um euch ein Rad schenken zu können, im Wert von 4.500 Euro, direkt abzuholen bei Sunweb Bike & Fitness in Eppern. Eure Chance, jetzt nochmal abzuräumen, jetzt nochmal einen richtigen Code zu nennen, 0473 060606.
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1: Ein neuer Versuch und gleichzeitig heute auch einer der letzten, den wagt der Christian aus Pfalzen. Grüß dich, Christian.
2: Hola.
1: Hi. Wie oft hast du jetzt bei uns schon versucht, in Geduld zu kommen, Christian?
2: Ich habe auch einen Cent, nicht
1: mehr auch gehört. Ja, gut. Aber es ist ja nicht umsonst, sondern im Idealfall gibt es die Möglichkeit für dich, ein Radl zu gewinnen im Wert von 4.500 Euro. Also wenn wir das dann auf die Versuche niederrechnen, dann vielleicht hat sich jeder Versuch ausgezahlt und war vielleicht auch richtig gut investiert. Das kann schon sein, oder?
2: Ganz genau.
1: Ja, gut. Wir versuchen es einfach mal. Bitte schön, wir brauchen deine Kombination.
2: 5.
1: Ja.
2: 2.
1: Ja.
2: 0.
1: 0. Ja.
2: 1.
1: Und die 1. Gut. 5, 2, soweit so klar. Die beiden haben wir schon fix definiert. Die stimmen sicher. Und dann möchte der Christian die 0 und die 1. So, ich hab's eingegeben, Christian. Soll ich mal dran ziehen?
2: Ja,
1: sehr klein. Hey, zieh ich einmal.
3: Oh. Oh.
1: Aber es passiert nichts. Es passiert gar nichts. Es ist nach wie vor zu dieses Schloss, Christian. Es tut mir leid. Hat leider nicht ganz gestimmt. Aber
2: probiere ich noch einmal
1: Timer. Ja, ganz genau. So ist es. Ja, die Bilanz, die muss dann irgendwie stimmen am Ende, wenn das Radl vielleicht trotzdem im Pfalzenpartier in der Gras steht.
2: Ja.
1: Ja. Christian, danke fürs Mitspielen.
2: Danke.
1: Und einen schönen Dienstag. Tschüss.
2: Tschüss.
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1: Wir notieren, die 5201 ist nix. Ja, das ist es nicht da. Morgen gibt's die nächsten Versuche. Morgen wieder die neue Chance bei uns hier anzurufen und dieses Schloss hier zu knacken und aufzumachen. Am besten jetzt nochmal fleißig drüber nachdenken. Morgen, wie gesagt, in der Früh fleißig wieder Antenne hören. Zahlt sich aus ab 6:30 in der Früh. Die nächste Chance gibt's dann direkt morgens. Damit war's das von mir für heute aus der Morgenshow. Schönen restlichen Vormittag. Bis morgen.

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1: 20-Jähriger ertrinkt im Kanal von Venedig. Sperre bei Bozen Süd sorgt für Chaos. Das Wetter heute in Südtirol trüber und kühler.
0: Redakteurin im Studio Hannelore Plunger.
1: Einen schönen Vormittag. Ein 20-jähriger Jugendlicher ist in Venedig ertrunken, nachdem er gemeinsam mit zwei Gleichaltrigen in einen Kanal im Stadtteil San Polo gefallen ist. Der Vorfall ereignete sich am frühen Morgen. Die Rettungskräfte wurden gegen 5.30 Uhr alarmiert. Zwei der Jugendlichen konnten von einem vorbeifahrenden Boot gerettet werden. Der dritte Mann tauchte aus bisher ungeklärten Gründen nicht wieder auf. Im Krieg zwischen Russland und der Ukraine haben beide Konfliktparteien jeweils eine Feuerpause in Aussicht gestellt. Moskau rief eine einseitige Waffenruhe rund um die Gedenkfeier zum Weltkriegsende am 8. und 9. Mai aus. Der ukrainische Präsident Zelensky erklärte wenig später, sein Land werde bereits am 6. Mai eine Feuerpause beginnen. Menschliches Leben sei wertvoller als die Feier irgendeines Jahrestages, begründete Zelensky den Schritt. Unterdessen meldete die Ukraine 7 Tote und zahlreiche Verletzte nach einem Raketenangriff. Nach einem möglichen Ausbruch des Hunter-Virus auf einem kleinen Kreuzfahrtschiff müssen die 150 Passagiere weiter an Bord bleiben. Derzeit liegt das Schiff vor Praia, der Hauptstadt von Kap Verde. Allerdings sollen nach Angaben des Betreibers 3 erkrankte Menschen ausgeflogen werden. Weitere Untersuchungen könnten in Absprache mit der Weltgesundheitsorganisation auf den Kanarischen Inseln stattfinden. Auf eine Bestätigung wird laut Reederei aber noch gewartet. 3 Menschen sind bisher auf dem Schiff gestorben. Die Sperre der Mebo-Ausfahrt Bozen Süd führt zu großen Verkehrsbehinderungen. Im morgendlichen Berufsverkehr staut sich der Verkehr. Auch im Bozener Stadtgebiet kommt man nur langsam voran. Am Südende der Mebo in der Bozener Industriezone laufen derzeit Arbeiten zur Erneuerung der Beschilderung. Die Ausfahrt Bozen Süd ist bis Donnerstag gesperrt. Grund für die Verkehrsprobleme sind Bauarbeiten im Bereich der Bozener Industriezone. Am südlichen Ende der Mebo wird aktuell die Beschilderung erneuert. Den Reisepass können Bürger von nun an auch in den Postämtern von 111 Südtiroler Gemeinden unter 15.000 Einwohnern beantragen oder verlängern. Es genügt dabei, einen gültigen Personalausweis, die Steuernummer und ein Passfoto vorzulegen. Das Verfahren ist einfach und schnell. Für die Antragstellung muss ein Betrag von 42,70 Euro zuzüglich der elektronischen Gebühr von 73,50 Euro entrichtet werden. Durch die Einführung dieses neuen Dienstes zielt die italienische Post darauf ab, die wirtschaftliche, soziale und territoriale Zusammenarbeit in den 7.000 Gemeinden mit weniger als 15.000 Einwohnern zu stärken. Heute öffnen 6 der 7 Südtiroler Naturparkhäuser ihre Türen und läuten damit die Sommersaison ein. Neben den bereits zugänglichen Häusern in Dechselgruppe, Trudnerhorn und Schlern-Rosengarten sind nun auch die Standorte Rieser Ferner Ahrn, Dreizinnen und Burz-Geisler wieder für Besucher geöffnet. Eine Ausnahme bildet das Naturparkhaus Farnes-Sennes-Brax. Da dort der Eingangsbereich neu gestaltet wird, verzögert sich die Sommeröffnung um einige Wochen. Neben der Dauerausstellung warten die Naturparkhäuser auch mit Sonderausstellungen auf. Im Angebot in allen Naturparks stehen auch thematische Erlebniswanderungen in Zusammenarbeit mit der Berufskammer der Berg- und Skiführer Südtirols.
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1: Am Mittwoch beginnen beim Tennisturnier in Rom die Erstrundenspiele der unteren Tableauhälfte, am Donnerstag die von Jannik Sinner angeführte obere Hälfte. Damit wird Sinner nach einem Freilos zum Auftakt am Samstag in der zweiten Runde erstmals im Einsatz sein. Sein Gegner ist entweder der Österreicher Sebastian Ofner oder Alex Mickelson aus den USA. Das waren die aktuellen Themen zur Stunde.
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1: Die Wolken überwiegen mit nur mehr etwas Sonne zwischendurch. Im Tagesverlauf muss man mit einigen Regenschauern rechnen. Die Temperaturen gehen zurück und reichen nur mehr von 14 bis 19 Grad. Die Wettervorschau. Auch am morgigen Mittwoch bleibt es unbeständig mit vielen Wolken und vor allem in der zweiten Tageshälfte ist mit Regenschauern zu rechnen. Vereinzelt ist auch ein Gewitter möglich. Am Donnerstag wechseln Wolken mit etwas Sonne und über den Tag verteilt ist mit Regenschauern zu rechnen, die meisten am Nachmittag. Am Freitag geht es mit einer Mischung aus Sonne und Wolken weiter, die Schauerneigung geht etwas zurück. Der Samstag wird aus heutiger Sicht sonniger, wärmer und beständiger.
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3: Schönen Vormittag aus der Landesverkehrsmeldezentrale. Ich bin Manuel Scutellaro. Auf der Brennerautobahn in Richtung Norden zwischen Sterzing und dem Brenner gibt es Kolonnenverkehr und Stau wegen Überlastung. Auf der Schnellstraße Mebo ist in Richtung Bozen zwischen dem Sigmundskoner Tunnel und Bozen Süd wegen Arbeiten nur eine Fahrspur befahrbar. Es staut ab Eppan. Auch auf der Überrätscher Straße von St. Michael-Eppan sowie von Frankart bis zur Meraner Kreuzung kommt es wegen Überlastung zu Staus und Wartezeiten. Und wegen Arbeiten kommt es zu Verzögerungen auf der Brenner Staatsstraße im Bereich der Finnösser Haltestelle sowie auf der Pustertaler Staatsstraße auf der Riggertalbrücke. Soweit die aktuellen Meldungen. Gute Fahrt!
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1: Mit Hannelore Plunger einen schönen Vormittag. Ab dem 16. Mai bzw. 16. Juli treten in Südtirol und ganz Italien wesentliche Neuerungen in Bezug auf die Nutzung von Elektrorollern in Kraft. Wer mit einem Elektroroller unterwegs ist, muss sich auf neue Pflichten einstellen. Den Reisepass können Bürger von nun an auch in den Postämtern von 111 Südtiroler Gemeinden unter 15.000 Einwohnern beantragen oder verlängern. Es genügt dabei, einen gültigen Personalausweis, die Steuernummer und ein Passfoto vorzulegen. Das Land Südtirol unterstützt auch im Schuljahr 25/26 jene Schüler, die in Südtirol eine Schule besuchen und aus Studiengründen außerhalb der Familie untergebracht sind, also in einem Heim, in einem Tagesheim oder privat. Die entsprechenden Anträge können noch bis 15. Mai online eingereicht werden. Zum Sport. Mit seinem dritten Grand Prix-Sieg in Serie hat Kimi Antonelli in Miami seine WM-Ambitionen nach der Zwangspause der Motorsport-Königsklasse eindrucksvoll untermauert. In der WM-Gesamtwertung führt Antonelli, der seinen Sieg dem verstorbenen Landsmann Alex Zanardi widmete, nach dem vierten Rennwochenende 20 Punkte vor seinem Teamkollegen George Russell. Mehr dazu in den Nachrichten zur vollen Stunde. Und nun zum Wetter. Die Wolken überwiegen mit nur mehr etwas Sonne zwischendurch. Im Tagesverlauf muss man mit einigen Regenschauern rechnen. Die Temperaturen gehen zurück und reichen nur mehr von 14 bis 19 Grad. Die Temperaturen zurzeit in Pranzol 16 Grad, Sechsten 11, Schlanders 14 und Völs 13 Grad.
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2: Schönen Vormittag aus der Landesverkehrsmeldezentrale. Ich bin Manuel Scutellaro. Auf der Brennerautobahn in Richtung Norden zwischen Sterzing und dem Brenner gibt es Kolonnenverkehr und Stau wegen Überlastung. Auf der Schnellstraße Mebo ist in Richtung Bozen zwischen dem Sigmundskoner Tunnel und Bozen Süd wegen Arbeiten nur eine Fahrspur befahrbar. Es staut ab Eppern. Auch auf der Überrätscher Straße von St. Michael-Eppern sowie von Frankart bis zur Meraner Kreuzung kommt es wegen Überlastung zu Staus und Wartezeiten. Und wegen Arbeiten kommt es zu Verzögerungen auf der Brenner Staatsstraße im Bereich der Finnöser Haltestelle sowie auf der Pustertaler Staatsstraße auf der Riggertalbrücke. Soweit die aktuellen Meldungen. Gute Fahrt!

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1: 20-Jähriger ertrinkt im Kanal von Venedig. Ab dem 16. Mai wesentliche Neuerungen in Bezug auf die Nutzung von Elektrorollern. Das Wetter heute in Südtirol trüber und kühler.
0: Redakteurin im Studio, Hannelore Plunger.
1: Einen schönen Vormittag. Ein 20-jähriger Jugendlicher ist in Venedig ertrunken, nachdem er gemeinsam mit zwei Gleichaltrigen in einen Kanal im Stadtteil San Polo gefallen ist. Der Vorfall ereignete sich am frühen Morgen. Die Rettungskräfte wurden gegen 5.30 Uhr alarmiert. Zwei der Jugendlichen konnten von einem vorbeifahrenden Boot gerettet werden. Der dritte Mann tauchte aus bisher ungeklärten Gründen nicht wieder auf. Die Wirtschaftskrise hat für Unternehmen in Westeuropa schwerwiegende Folgen und für viele auch existenzielle. Die Zahl der Firmenpleiten stieg im vergangenen Jahr auf den höchsten Stand seit Beginn der Erhebung 2002. 2025 wurden demnach gut 197.610 Insolvenzen gezählt, ein Plus von 4,8% gegenüber dem Vorjahr. Es war der vierte Anstieg in Folge. Besonders stark fiel der Zuwachs in der Schweiz aus. Ein überdurchschnittlich hoher Anstieg der Insolvenzen wurde 2025 auch in Griechenland, Finnland und Deutschland verzeichnet. In 6 Ländern wurde zuletzt hingegen ein Rückgang registriert, darunter die Niederlande, Irland und Norwegen. Der Konzernname Deutsche Post ist so gut wie Geschichte. Mehr als 3 Jahrzehnte nach Einführung dieses Firmennamens soll die Hauptversammlung des Bonner Logistikers beschließen, den Namen auf Konzernebene abzulegen und an der Börse künftig DHL AG zu heißen. Die Eintragung ins Handelsregister soll in der zweiten Jahreshälfte geschehen. Den Firmennamen Deutsche Post AG wird es aber auch künftig geben. Er steht künftig für die inländische Tochterfirma, die das Geschäft mit Paketen und Briefen verantwortet. Ab dem 16. Mai bzw. 16. Juli treten in Südtirol und ganz Italien wesentliche Neuerungen in Bezug auf die Nutzung von Elektrorollern in Kraft. Wer mit einem Elektroroller unterwegs ist, muss sich auf neue Pflichten einstellen. Jeder E-Roller muss mit einem Identifikationskennzeichen ausgestattet sein. 2 Monate nach der Kennzeichenpflicht startet die Pflicht zur Haftpflichtversicherung. Die Helmpflicht gilt ausnahmslos für alle Fahrer, unabhängig vom Alter. Den Reisepass können Bürger von nun an auch in den Postämtern von 111 Südtiroler Gemeinden unter 15.000 Einwohnern beantragen oder verlängern. Es genügt dabei, einen gültigen Personalausweis, die Steuernummer und ein Passfoto vorzulegen. Das Verfahren ist einfach und schnell. Für die Antragstellung muss ein Betrag von 42,70 Euro zuzüglich der elektronischen Gebühr von 73,50 Euro entrichtet werden. Durch die Einführung dieses neuen Dienstes zielt die italienische Post darauf ab, die wirtschaftliche, soziale und territoriale Zusammenarbeit in den 7.000 Gemeinden mit weniger als 15.000 Einwohnern zu stärken. Das Land Südtirol unterstützt auch im Schuljahr 25/26 jene Schüler, die in Südtirol eine Schule besuchen und aus Studiengründen außerhalb der Familie untergebracht sind, also in einem Heim, in einem Tagesheim oder privat. Die entsprechenden Anträge können noch bis 15. Mai online beim Amt für Schulfürsorge der Abteilung Bildungsförderung eingereicht werden. Unverändert gegenüber dem Vorjahr bleiben die Berechnungsgrundlagen, nämlich die einheitliche Einkommens- und Vermögenserklärung EWE und der Faktor wirtschaftliche Lage, der sich auf die Kernfamilie bezieht.
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1: Mit seinem 3. Grand Prix-Sieg in Serie hat Kimi Antonelli in Miami seine WM-Ambitionen nach der Zwangspause der Motorsport-Königsklasse eindrucksvoll untermauert. In der WM-Gesamtwertung führt Antonelli, der den Sieg seinem verstorbenen Landsmann Alex Zanardi widmete, nach dem 4. Rennwochenende 20 Punkte vor seinem Teamkollegen George Russell. Jetzt, wo sich Italien nicht für die Fußball-WM qualifiziert hat, dreht sich alles um Senna und Antonelli. Die beiden sind Superstars. Zwischen den beiden Italienern gibt es eine interessante Verbindung. Beide gewinnen derzeit im Gleichschritt. Das waren die aktuellen Themen zur Stunde.
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1: Die Wolken überwiegen mit nur mehr etwas Sonne zwischendurch. Im Tagesverlauf muss man mit einigen Regenschauern rechnen. Die Temperaturen gehen zurück und reichen nur mehr von 14 bis 19 Grad. Die Wettervorschau. Auch am morgigen Mittwoch bleibt es unbeständig mit vielen Wolken und vor allem in der zweiten Tageshälfte ist mit Regenschauern zu rechnen. Vereinzelt ist auch ein Gewitter möglich. Am Donnerstag wechseln Wolken mit etwas Sonne und über den Tag verteilt ist mit Regenschauern zu rechnen, die meisten am Nachmittag. Am Freitag geht es mit einer Mischung aus Sonne und Wolken weiter, die Schauerneigung geht etwas zurück. Der Samstag wird aus heutiger Sicht sonniger, wärmer und beständiger.
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3: Einen schönen Vormittag aus der Landesverkehrsmeldezentrale. Es spricht Deborah Gärtner. Brenner Autobahn. In Richtung Norden zwischen Brixen und dem Brenner LKW-Stau wegen Überlastung. Auf der Schnellstraße Mebo ist in Richtung Bozen zwischen der Ausfahrt Industriezone Bozen Süd und der Ausfahrt A22 Brenner Autobahn wegen Arbeiten nur eine Fahrspur befahrbar. Die Ausfahrt Industriezone Bozen Süd ist gesperrt. Rechnen Sie mit Stau. Auf der Pustertaler Staatsstraße auf der Rickertalbrücke Einbahnregelung wegen Sicherungsmaßnahmen Brücke. Rechnen Sie mit Verzögerungen. Kommen Sie gut voran.
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1: Mit Hannelore Plunger einen schönen Tag. Ab dem 16. Mai bzw. 16. Juli treten in Südtirol und ganz Italien wesentliche Neuerungen in Bezug auf die Nutzung von Elektrorollern in Kraft. Wer mit einem Elektroroller unterwegs ist, muss sich auf neue Pflichten einstellen. Wohnlandesrätin Uli Meier stellt erneut klar, dass das leerstehende ehemalige Hotel Schwefelbad in Moritzing nicht als Obdachlosenunterkunft genutzt werden soll. Geplant ist ein Projekt im Rahmen des gemeinnützigen Mietwohnbaus mit klarem Schwerpunkt für Arbeitnehmer aus dem Einzugsgebiet der Landeshauptstadt. Anlässlich der Europäischen Woche für psychische Gesundheit bekräftigt das Südtiroler Netzwerk Suizidprävention sein Engagement für die Förderung der psychischen Gesundheit. Ziel ist es, auf bestehende Unterstützungsangebote für Menschen in Krisensituationen aufmerksam zu machen. Zum Sport. Heute findet das Halbfinal-Rückspiel der Champions League zwischen Arsenal London und Atletico Madrid statt. Die Ausgangslage ist nach dem 1:1 im Hinspiel offen. Mehr dazu in den Nachrichten zur vollen Stunde. Und nun zum Wetter. Die Wolken überwiegen mit nur mehr etwas Sonne zwischendurch. Im Tagesverlauf muss man mit einigen Regenschauern rechnen. Die Temperaturen reichen von 14 bis 19 Grad. Die Temperaturen zurzeit in Bozen 17 Grad, Meran, Bruneck und Sterzing 15 und Brixen 16 Grad.
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2: Einen schönen Vormittag aus der Landesverkehrsmeldezentrale. Es spricht Deborah Gärtner. Brenner Autobahn. In Richtung Norden zwischen Brixen und dem Brenner LKW-Stau wegen Überlastung. Auf der Schnellstraße Mebo ist in Richtung Bozen zwischen der Ausfahrt Industriezone Bozen Süd und der Ausfahrt A22 Brenner Autobahn wegen Arbeiten nur eine Fahrspur befahrbar. Die Ausfahrt Industriezone Bozen Süd ist gesperrt. Rechnen Sie mit Stau. Auf der Pustertaler Staatsstraße auf der Rickertalbrücke Einbahnregelung wegen Sicherungsmaßnahmenbrücke. Rechnen Sie mit Verzögerungen. Kommen Sie gut voran.

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2: Firmenpleiten in Westeuropa auf höchstem Stand. Ab 16. Mai gelten neue Pflichten für Elektroroller. Das Wetter heute in Südtirol, zeitweise etwas Regen.
1: Redakteurin im Studio, Hannelore Plunger.
2: Einen schönen Tag. Die Wirtschaftskrise hat für Unternehmen in Westeuropa schwerwiegende Folgen und für viele auch existenzielle. Die Zahl der Firmenpleiten stieg im vergangenen Jahr auf den höchsten Stand seit Beginn der Erhebung 2002. 2025 wurden demnach gut 197.610 Insolvenzen gezählt, ein Plus von 4,8% gegenüber dem Vorjahr. Es war der vierte Anstieg in Folge. Besonders stark fiel der Zuwachs in der Schweiz aus. Ein überdurchschnittlich hoher Anstieg der Insolvenzen wurde 2025 auch in Griechenland, Finnland und Deutschland verzeichnet. In 6 Ländern wurde zuletzt hingegen ein Rückgang registriert, darunter die Niederlande, Irland und Norwegen. Russland greift erneut Gebiete in der Ukraine an. Nach Angaben der ukrainischen Behörden sind dabei in der Region Poltawa 4 Menschen getötet und 31 verletzt worden. In der Region Kharkiv starb ein Mensch. Die Ukraine griff ihrerseits eine große Ölraffinerie in der Ostseeregion Leningrad an. Zuletzt hatten beide Seiten jeweils eine Feuerpause rund um die Gedenkfeiern zum Weltkriegsende diese Woche angekündigt. Ab dem 16. Mai bzw. 16. Juli treten in Südtirol und ganz Italien wesentliche Neuerungen in Bezug auf die Nutzung von Elektrorollern in Kraft. Wer mit einem Elektroroller unterwegs ist, muss sich auf neue Pflichten einstellen. Jeder E-Roller muss mit einem Identifikationskennzeichen ausgestattet sein. Gunde Bauhofer von der Verbraucherzentrale.
3: Das Kennzeichen kann online über das Portale dell'Automobilista beantragt werden. Man benötigt SPID oder die elektronische Identitätskarte, um sich anzumelden. Das Kennzeichen ist dabei personengebunden und kann bei Neukauf eines Rollers einfach weiterverwendet werden. Es muss gut sichtbar am Roller selbst angebracht werden. Die Kosten belaufen sich auf 33,66 €.
2: 2 Monate nach der Kennzeichenpflicht startet die Pflicht zur Haftpflichtversicherung. Wohnlandesrätin Uli Meier stellt erneut klar, dass das leerstehende ehemalige Hotel Schwefelbad in Moritzing nicht als Obdachlosenunterkunft genutzt werden soll. Geplant ist ein Projekt im Rahmen des gemeinnützigen Mietwohnbaus mit klarem Schwerpunkt für Arbeitnehmer aus dem Einzugsgebiet der Landeshauptstadt. Landesweit befinden sich derzeit mehrere Projekte im Rahmen des gemeinnützigen Mietwohnbaus in Umsetzung. Zahlreiche weitere sind in Planung, sowohl durch die Wiedergewinnung bestehender Bausubstanz als auch durch Neubauten. Anlässlich der Europäischen Woche für psychische Gesundheit bekräftigt das Südtiroler Netzwerk Suizidprävention sein Engagement für die Förderung der psychischen Gesundheit. Ziel ist es, auf bestehende Unterstützungsangebote für Menschen in Krisensituationen aufmerksam zu machen. Guido Osthoff von der Caritas.
4: Das Netzwerk Suizidprävention ist ein Ausdruck von gemeinsam stärker, weil wir dort mit den verschiedensten Organisationen zusammenarbeiten. Denn wir haben verstanden, um Menschen zu helfen, denen es psychisch nicht gut geht, braucht es einfach alle. Auch wir können auf unsere Nachbarn, auf unsere Freunde, auf unsere Familienangehörige schauen. Und wenn wir feststellen, es geht ihnen nicht gut, dann können wir ihnen Hilfe anbieten oder können sie auch darauf verweisen, dass es das psychische Krisentelefon gibt, die Telefonseelsorge gibt oder auch Telefonamico gibt, wo man jederzeit auch Hilfe bekommen kann.
2: Dem Helikopterboom müssen Grenzen gesetzt werden. Die Grünen fordern ein Mitspracherecht bei der Errichtung von Hubschrauberlandeplätzen. Brigitte Foppa.
5: Die Aufforderung jetzt an die Landesregierung ist, hier sich mit Rom in Verbindung zu setzen und darauf zu pochen, dass es für Südtirol unser sensibles Berg- und Alpingebiet, dass es hier eine einschränkende Regelung gibt, dass die entweder der Staat vorsieht oder dass dem Land und den Gemeinden mehr Mitsprache gegeben wird. Wir haben ja nur eine einzige Einschränkung in Südtirol. Das ist, dass die Landungen über 1600 Meter Meereshöhe verboten sind und natürlich in den Schutzgebieten. Aber das ist viel zu wenig, wenn das jetzt solche Ausmaße annimmt. Und wir sehen, der Überdruss der Bevölkerung, der ist deutlich zu spüren. Und da kann man nicht immer sagen, wir können nichts tun.
2: Im Rahmen eines Awards wurden die beliebtesten Wohnmobilstellplätze ausgezeichnet. Die ersten Plätze im Ranking belegen Weingut Mangold Panoramastellplatz in Bayern, gefolgt von Camping Janse Zutteland in den Niederlanden und dem Stellplatz am Genusshof Friesach in Kärnten. In Südtirol liegt der Stellplatz Adlerhorst in St. Waldburg-Uldental auf dem 19. Platz. Zum Gletscherhorns in Vilnius, der liegt auf dem 37. Platz und der Bacherhof in Wiesenpfitsch auf dem 47. Platz.
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2: Heute findet das Halbfinalrückspiel der Champions League zwischen Arsenal London und Atletico Madrid statt. Die Ausgangslage ist nach dem 1:1 im Hinspiel offen. Wer gewinnt, ist weiter. Morgen empfängt Bayern München Paris Saint-Germain. Das Hinspiel gewann Paris Saint-Germain mit 5:4. Das Finale wird am 30. Mai in Budapest ausgetragen. Das waren die aktuellen Themen zur Stunde.
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2: Die Wolken überwiegen mit nur mehr etwas Sonne zwischendurch. Im Tagesverlauf muss man mit einigen Regenschauern rechnen. Die Temperaturen reichen von 14 bis 19 Grad. Die Wettervorschau. Morgen bleibt es unbeständig mit vielen Wolken und im Tagesverlauf ziehen aus Süden zeitweise Regenschauer durch. Vereinzelt ist auch ein Gewitter möglich. Die höchsten Temperaturen reichen von 13 bis 18 Grad. Am Donnerstag wechseln Wolken mit etwas Sonne und über den Tag verteilt ist mit Regenschauern zu rechnen. Die Temperaturen steigen wieder um ein paar Grad an. Am Freitag geht es mit einer Mischung aus Sonne und Wolken weiter. Auch am Samstag wird es recht sonnig, am Nachmittag ist aber erneut mit einzelnen Regenschauern zu rechnen. Ähnlich verläuft der Sonntag. Oft scheint die Sonne, am Nachmittag steigt die Schauerneigung vor allem in den Bergen leicht an.
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7: Daniel Hofer begrüßt Sie aus der Landesverkehrsmeldezentrale. Lkw-Stau wegen Überlastung gibt es auf der Brennerautobahn in Fahrtrichtung Norden zwischen Klausen und dem Brenner sowie in Fahrtrichtung Süden zwischen Ala Avio und Affi. Auf der Schnellstraße Meran-Bozen ist in Fahrtrichtung Bozen im Bereich Bozen Süd wegen Arbeiten nur eine Fahrspur befahrbar. Es kommt zu Wartezeiten und Staubbildungen. Weitere Verzögerungen wegen Arbeiten auf der Finchgauer Staatsstraße zwischen Kastelwell und Schars sowie auf der Pustertaler Staatsstraße auf der Rickertalbrücke. Kommen Sie gut voran!
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1: Mit Hannelore Plunger einen schönen Tag. In Südtirol ist Benzin derzeit besonders teuer. Der Durchschnittspreis liegt bei 1,94 Euro je Liter. Der Preisanstieg in den vergangenen 4 Tagen beträgt 17,8 Cent. Wer 50 Liter tankt, muss dementsprechend fast 9 Euro mehr zahlen als noch vor einer Woche. Ab dem 16. Mai bzw. 16. Juli treten in Südtirol und ganz Italien wesentliche Neuerungen in Bezug auf die Nutzung von Elektrorollern in Kraft. Wer mit einem Elektroroller unterwegs ist, muss sich auf neue Pflichten einstellen. Die ausgewogenen Zahlen aus dem abgelaufenen Geschäftsjahr zeigen, dass die wechselseitige Hilfsgesellschaft Mutual Help ein effizienter Partner im Bereich der ergänzenden Gesundheitsfürsorge ist. Besonders relevant sind dabei die gestiegenen Mitgliedsbeiträge. Zum Sport. Heute findet das Halbfinalrückspiel der Champions League zwischen Arsenal London und Atletico Madrid statt. Die Ausgangslage ist nach dem 1:1 im Hinspiel offen. Mehr dazu in den Nachrichten zur vollen Stunde. Und nun zum Wetter. Die Wolken überwiegen mit nur mehr etwas Sonne zwischendurch. Im Tagesverlauf muss man mit einigen Regenschauern rechnen. Die Temperaturen reichen von 14 bis 19 Grad. Die Temperaturen zurzeit in Jenesien 12 Grad, Leinburg 17, Pfelders 8 und St. Veit im Prax 11 Grad.
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2: Daniel Hofer begrüßt Sie aus der Landesverkehrsmeldezentrale. LKW-Stau wegen Überlastung gibt es auf der Brennerautobahn in Fahrtrichtung Norden zwischen Klausen und dem Brenner sowie in Fahrtrichtung Süden zwischen Ala Avio und Affi. Auf der Schnellstraße Meran-Bozen ist in Fahrtrichtung Bozen im Bereich Bozen Süd wegen Arbeiten nur eine Fahrspur befahrbar. Es kommt zu Wartezeiten und Staubildungen. Weitere Verzögerungen wegen Arbeiten auf der Finchgauer Staatsstraße zwischen Kastelwell und Schaars sowie auf der Pustertaler Staatsstraße auf der Rickertalbrücke. Kommen Sie gut voran!

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1: WHO meldet Anstieg der Infektionen mit Hantavirus auf Kreuzfahrtschiff. Südtirol erneut an erster Stelle bei Benzinpreisen. Das Wetter heute in Südtirol, zeitweise etwas Regen.
0: Redakteurin im Studio, Hannelore Plunger.
1: Einen schönen Tag. Das Hantavirus auf dem Kreuzfahrtschiff breitet sich aus. Nach Angaben der Weltgesundheitsorganisation gibt es inzwischen 7 bestätigte oder vermutete Infektionen. Unter ihnen sind 3 Tote, ein schwer Erkrankter und 3 weitere Passagiere mit milden Symptomen. Die WHO vermutet, dass das Virus von Mensch zu Mensch übertragen wurde, was sehr ungewöhnlich ist. Rund 150 Passagiere harren weiterhin auf dem Schiff im Atlantik aus. Sie dürfen ihre Kabinen nicht verlassen. Russland greift erneut Gebiete in der Ukraine an. Nach Angaben der ukrainischen Behörden sind dabei in der Region Poltawa 4 Menschen getötet und 31 verletzt worden. In der Region Kharkiv starb ein Mensch. Die Ukraine griff ihrerseits eine große Ölraffinerie in der Ostseeregion Leningrad an. Zuletzt hatten beide Seiten jeweils eine Feuerpause rund um die Gedenkfeiern zum Weltkriegsende diese Woche angekündigt. In Südtirol ist Benzin derzeit besonders teuer. Der Durchschnittspreis liegt bei 1,94 Euro je Liter. Damit ist der Preis in Südtirol am höchsten von ganz Italien. Der Preisanstieg in den vergangenen 4 Tagen beträgt 17,8 Cent. Wer 50 Liter tankt, muss dementsprechend fast 9 Euro mehr zahlen als noch vor einer Woche. Ab dem 16. Mai bzw. 16. Juli treten in Südtirol und ganz Italien wesentliche Neuerungen in Bezug auf die Nutzung von Elektrorollern in Kraft. Wer mit einem Elektroroller unterwegs ist, muss sich auf neue Pflichten einstellen. Jeder E-Roller muss mit einem Identifikationskennzeichen ausgestattet sein. Kunde Bauhofer von der Verbraucherzentrale.
2: Das Kennzeichen kann online über das Portale dell'Automobilista beantragt werden. Man benötigt SPID oder die elektronische Identitätskarte, um sich anzumelden. Das Kennzeichen ist dabei personengebunden und kann bei Neukauf eines Rollers einfach weiterverwendet werden. Es muss gut sichtbar am Roller selbst angebracht werden. Die Kosten belaufen sich auf 33,66 Euro.
1: 2 Monate nach der Kennzeichenpflicht startet die Pflicht zur Haftpflichtversicherung. Die ausgewogenen Zahlen aus dem abgelaufenen Geschäftsjahr zeigen, dass die wechselseitige Hilfsgesellschaft Mutual Help ein effizienter Partner im Bereich der ergänzenden Gesundheitsfürsorge ist. Besonders relevant sind dabei die gestiegenen Mitgliedsbeiträge um 10%, die sich inzwischen auf über 5,7 Millionen Euro belaufen. Leistungen in Höhe von 3,78 Millionen Euro kamen direkt den eingeschriebenen Beschäftigten zugute. Bei Mutual Help sind derzeit über 1000 Betriebe mit mehr als 33.000 Beschäftigte als Mitglieder eingeschrieben. Wohnlandesrätin Uli Meier stellt erneut klar, dass das leerstehende ehemalige Hotel Schwefelbad in Moritzing nicht als Obdachlosenunterkunft genutzt werden soll. Geplant ist ein Projekt im Rahmen des gemeinnützigen Mietwohnbaus mit klarem Schwerpunkt für Arbeitnehmer aus dem Einzugsgebiet der Landeshauptstadt. Meier:
3: Wir wissen alle, dass Bozen dringend bezahlbare Mietwohnungen, bezahlbare Wohnungen für Arbeitnehmer, für Angestellte braucht. Und dieses Areal bietet sich an. Geplant ist ein Projekt im Rahmen des gemeinnützigen Mietwohnbaus mit einem klaren Schwerpunkt für Arbeitnehmer, Angestellte aus dem Einzugsgebiet der Landeshauptstadt.
1: Dem Helikopterboom müssen Grenzen gesetzt werden. Die Grünen fordern ein Mitspracherecht bei der Errichtung von Hubschrauberlandeplätzen. Brigitte Foppa.
4: Die Aufforderung jetzt an die Landesregierung ist, hier sich mit Rom in Verbindung zu setzen und darauf zu pochen, dass es für Südtirol, unser sensibles Berg- und Alpingebiet, dass es hier eine einschränkende Regelung gibt, dass die entweder der Staat vorsieht oder dass dem Land und den Gemeinden mehr Mitsprache gegeben wird. Wir haben ja nur eine einzige Einschränkung in Südtirol. Das ist, dass die Landungen über 1600 Meter Meereshöhe verboten sind und natürlich in den Schutzgebieten. Aber das ist viel zu wenig, wenn das jetzt solche Ausmaße annimmt. Und wir sehen, der Überdruss der Bevölkerung, der ist deutlich zu spüren. Und da kann man nicht immer sagen, wir können nichts tun.
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1: Heute findet das Halbfinal-Rückspiel der Champions League zwischen Arsenal London und Atletico Madrid statt. Die Ausgangslage ist nach dem 1:1 im Hinspiel offen. Wer gewinnt, ist weiter. Morgen empfängt Bayern München Paris Saint-Germain. Das Hinspiel gewann Paris Saint-Germain mit 5:4. Das Finale wird am 30. Mai in Budapest ausgetragen. Das waren die aktuellen Themen zur Stunde.
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1: Die Wolken überwiegen mit nur mehr etwas Sonne zwischendurch. Im Tagesverlauf muss man mit einigen Regenschauern rechnen. Die Temperaturen reichen von 14 bis 19 Grad. Die Wettervorschau. Morgen bleibt es unbeständig mit vielen Wolken und im Tagesverlauf ziehen aus Süden zeitweise Regenschauer durch. Vereinzelt ist auch ein Gewitter möglich. Die höchsten Temperaturen reichen von 13 bis 18 Grad. Am Donnerstag wechseln Wolken mit etwas Sonne und über den Tag verteilt ist mit Regenschauern zu rechnen. Die Temperaturen steigen wieder um ein paar Grad an. Am Freitag geht es mit einer Mischung aus Sonne und Wolken weiter. Auch am Samstag wird es recht sonnig, am Nachmittag ist aber erneut mit einzelnen Regenschauern zu rechnen. Ähnlich verläuft der Sonntag. Oft scheint die Sonne, am Nachmittag steigt die Schauerneigung vor allem in den Bergen leicht an.
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6: Aus der Landesverkehrsmeldezentrale begrüßt Sie Barbara Widot. Auf der Brenner Autobahn in Richtung Norden zwischen Klausen und dem Brenner. LKW-Stau wegen starken Verkehrs. Gute Fahrt.
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1: Mit David Gralmetzer einen schönen Tag. Das Logistikunternehmen Verkamp befindet sich weiter auf Wachstumskurs. Mit einem Umsatz von 725 Millionen Euro erzielte Verkamp im Geschäftsjahr 2025 ein Plus von 3,28% gegenüber dem Vorjahr, begleitet von verbesserten operativen Ergebnissen und einem Wachstum des Transportaufkommens. Mit einem Antrag zum Wahlgesetz der Landesregierung zum digitalen Wählen fordert das DIMK, dass künftig auch Unterstützungsunterschriften für Referenden, Volksabstimmungen und politische Parteien in Südtirol digital abgegeben werden können. Während auf nationaler Ebene Referenden online unterzeichnet werden können, zwinge Südtirol seine Bürgerinnen und Bürger weiterhin zu einem bürokratischen Hindernislauf, sagt der Landtagsabgeordnete Alex Blohner. Mehr dazu in unseren Nachrichten zur folgenden Stunde. Und damit zum heutigen Wetter in Südtirol. Die Wolken überwiegen mit nur mehr etwas Sonne zwischendurch. Im Tagesverlauf muss man mit einigen Regenschauern rechnen. Die Temperaturen erreichen von 14 bis 19 Grad.
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2: Aus der Landesverkehrsmeldezentrale begrüße Sie Barbara Widot. Auf der Brenner Autobahn in Richtung Norden zwischen Klausen und dem Brenner LKW-Stau wegen starken Verkehrs. Gute Fahrt!

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1: Migrationsberichte RIOM, Höchststand bei Vertreibungen. FERC kam weiter auf Wachstumskurs trotz schwieriger globaler Lage. Das Wetter heute, zeitweise etwas Regen.
0: Redakteur im Studio David Kalmetzer.
1: Schönen Tag. Mehr Menschen als je zuvor sind auf der Flucht. Laut dem heute veröffentlichten Weltmigrationsbericht 2026 der Internationalen Organisation für Migration waren Ende 2024 weltweit über 120 Millionen Menschen vertrieben. Der Großteil, mehr als 83 Millionen, floh innerhalb der eigenen Landesgrenzen. Allein 2024 wurden schätzungsweise 65,8 Millionen neue Binnenvertreibungen registriert, so viele wie noch nie. Hauptursache waren Naturkatastrophen. Rund 70% der Vertriebenen gingen auf Überschwemmungen, Stürme und Dürren zurück. Konflikte und Gewalt verursachten weitere 20 Millionen Fälle. Rund 2000 Menschen haben heute in der Basilika Santa Giustina in Padua Abschied vom früheren Formel-1-Piloten Alex Zanardi genommen. Zu den Gästen zählten unter anderem Sportminister Andrea Bodi, Formel-1-Geschäftsführer Stefano Domenicali sowie Skilegende Alberto Tomba. Zanardi war am 1. Mai im Alter von 59 Jahren unerwartet gestorben. In der Folge eines Rennunfalls auf dem Lausitzring hatte er vor 25 Jahren beide Beine verloren. Mit dem Handbike begann Zanardi eine zweite Sportkarriere und holte 4 Goldmedaillen bei Paralympischen Spielen. Das Logistikunternehmen Verkamp befindet sich weiter auf Wachstumskurs. Mit einem Umsatz von 725 Millionen Euro erzielte Verkamp im Geschäftsjahr 2025 ein Plus von 3,28% gegenüber dem Vorjahr, begleitet von verbesserten operativen Ergebnissen und einem Wachstum des Transportaufkommens. Für Geschäftsführer Hannes Baumgartner bestätigen die Ergebnisse die Belastbarkeit des Geschäftsmodells sowie die Fähigkeit des Unternehmens, flexibel und schnell auf Marktveränderungen zu reagieren. Die Umsätze blieben stabil, gestützt durch konsequente Prozessoptimierung und effizientes Ressourcenmanagement. Die Gewerkschaftsbünde AGB-CGL, SGB-Chiesel und WIL-SGK haben eine gemeinsame Erklärung an die Arbeitgeberverbände übermittelt. Mit dem Aufruf zu den Äußerungen von CNA-Präsident Cristiano Cantisani anlässlich der Gedenkfeiern für die Opfer von Arbeitsunfällen am 1. Mai Stellung zu beziehen. Dieser hatte die Verantwortung für Schwarzarbeit den Arbeitnehmenden zugeschoben. Die Gewerkschaften sprechen nicht nur von einem groben analytischen Fehler, sondern auch von einem Akt tiefster Respektlosigkeit gegenüber den Verstorbenen und jenen, die tagtäglich ihre Gesundheit riskieren, um für den wirtschaftlichen Erfolg anderer zu arbeiten. Die Verantwortung liege beim Gesetzgeber und indirekt bei jenen, die jahrzehntelang eine Steuerpolitik unterstützt haben, nach der es lohnender ist, unsichtbar zu bleiben, schreiben die heimischen Gewerkschaftsbünde. Und mit einem Antrag zum Wahlgesetz der Landesregierung zum digitalen Wählen fordert das Team K, dass künftig auch Unterstützungsunterschriften für Referenden, Volksabstimmungen und politische Parteien in Südtirol digital abgegeben werden können. Während auf nationaler Ebene Referenden online unterzeichnet werden können, zwinge Südtirol seine Bürgerinnen und Bürger weiterhin zu einem bürokratischen Hindernislauf. Das sei demokratieschädlich und schlicht nicht mehr zeitgemäß, sagt der Landtagsabgeordnete Alex Blohner.
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1: Die Wolken überwiegen mit nur etwas Sonne zwischendurch. Im Tagesverlauf muss man mit einigen Regenschauern rechnen. Die Temperaturen reichen von 14 bis 19 Grad. Die Wettervorschau. Am morgigen Mittwoch bleibt es unbeständig mit vielen Wolken und im Tagesverlauf ziehen aus Süden zeitweise Regenschauer durch. Vereinzelt ist auch ein Gewitter möglich. Die höchsten Temperaturen reichen von 13 bis 18 Grad. Am Donnerstag wechseln Wolken mit etwas Sonne und über den Tag verteilt ist mit Regenschauern zu rechnen. Am Freitag geht es mit einer Mischung aus Sonne und Wolken weiter. Die Schauneigung geht etwas zurück. Auch am Samstag wird es recht sonnig. Am Nachmittag ist aber erneut mit einzelnen Regenschauern zu rechnen. Ähnlich verläuft der Sonntag. Oft scheint die Sonne, am Nachmittag steigt die Schauneigung vor allem in den Bergen leicht an.
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3: Guten Nachmittag wünscht Manuel Scutellaro aus der Landesverkehrsmeldezentrale. Auf der Brenner-Autobahn in Richtung Norden zwischen Klausen und dem Brenner sowie in Fahrtrichtung Süden zwischen Rovereto Nord und Rovereto Süd gibt es abschnittsweise LKW-Stau wegen Überlastung. Auf der Schnellstraße Mebo ist in Richtung Bozen zwischen dem Sigmundskoner Tunnel und Bozen Süd wegen Arbeiten nur eine Fahrspur befahrbar. Rechnen Sie während der Hauptverkehrszeiten mit Staus und Wartezeiten. Und wegen Arbeiten gibt es eine Einbahnregelung auf der Finchgauer Staatsstraße zwischen Kastelbell und Schaas und auf der Pustertaler Staatsstraße auf der Riggertalbrücke. Soweit der Teilmeldungen. Sichere Fahrt.
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1: Mit David Gallmetzer einen schönen Tag. Das Logistikunternehmen Verkamp befindet sich weiter auf Wachstumskurs. Mit einem Umsatz von 725 Millionen Euro erzielte Verkamp im Geschäftsjahr 2025 ein Plus von 3,28% gegenüber dem Vorjahr, begleitet von verbesserten operativen Ergebnissen und einem Wachstum des Transportaufkommens. Mit einem Antrag zum Wahlgesetz der Landesregierung zum digitalen Wählen fordert das Team K, dass künftig auch Unterstützungsunterschriften für Referenden, Volksabstimmungen und politische Parteien in Südtirol digital abgegeben werden können. Während auf nationaler Ebene Referenden online unterzeichnet werden können, zwinge Südtirol seine Bürgerinnen und Bürger weiterhin zu einem bürokratischen Hindernislauf, sagt der Landtagsabgeordnete Alex Blohner. Mehr dazu in unseren Nachrichten zur Folgenstunde. Und damit zum heutigen Wetter in Südtirol. Die Wolken überwiegen mit nur mehr etwas Sonne zwischendurch. Im Tagesverlauf muss man mit einigen Regenschauern rechnen. Die Temperaturen erreichen von 14 bis 19 Grad.
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2: Guten Nachmittag wünscht Manuel Scutellaro aus der Landesverkehrsmeldezentrale. Auf der Brenner Autobahn in Richtung Norden zwischen Klausen und dem Brenner sowie in Fahrtrichtung Süden zwischen Rovereto Nord und Rovereto Süd gibt es abschnittsweise LKW-Stau wegen Überlastung. Auf der Schnellstraße Mebo ist in Richtung Bozen zwischen dem Sigmundskoner Tunnel und Bozen Süd wegen Arbeiten nur eine Fahrspur befahrbar. Rechnen Sie während der Hauptverkehrszeiten mit Staus und Wartezeiten. Und wegen Arbeiten gibt es eine Einbahnregelung auf der Finchgauer Staatsstraße zwischen Kastelbell und Schaas und auf der Pustertaler Staatsstraße auf der Riggertalbrücke. Soweit die Aktuellmeldungen. Sichere Fahrt!

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1: Sondersitzung der Landesregierung in Auer. Hochwasserschutz und gemeindeübergreifende Zusammenarbeit im Mittelpunkt. UN-Bericht, Welt auf digitalen Super-GAU nicht vorbereitet. Das Wetter heute, zeitweise etwas Regen.
0: Redakteur im Studio, David Kalmetzer.
1: Schönen Nachmittag. Die Landesregierung setzt zur Halbzeit der Legislaturperiode ihre Sondersitzungen in den Bezirken fort und traf sich heute in Auer mit dem Präsidenten der Bezirksgemeinschaft Überetsch-Unterland Hans-Jörg Zelliger und den Bürgermeisterinnen und Bürgermeistern des Bezirks. Auf der Gesprächsagenda stand unter anderem der Hochwasserschutz. Aus den gefahrenen Plänen in Südtirol und einer Risikoanalyse geht hervor, dass im Metzstall und Unterland rund 23.500 Personen in potenziellen Überflutungszonen leben. Die Gemeinden haben zwar in ihren Gemeindezivil Schutzplänen Hinweise, wie sie sich im Falle von Überflutungen und möglichen Evakuierungen zu organisieren haben. Aber die gemeindeübergreifende Organisation und das allgemeine Krisenmanagement sollen in einer Evakuierungsplanung abgedeckt werden. Es wurde vereinbart, ein externes Unternehmen damit zu beauftragen, bis Ende 2027 eine gemeindeübergreifende Evakuierungsplanung zu erstellen, Dokumentation und Einsatzkarten auszuarbeiten sowie eine große Evakuierungsübung zu planen und zu bewerten. Ein UN-Bericht warnt vor massiven Folgen eines Zusammenbruchs zentraler digitaler Infrastrukturen. Staaten seien unzureichend darauf vorbereitet, dass etwa Satelliten ausfallen, Stromnetze kollabieren oder Unterseekabel beschädigt werden, erklären die UN-Telekommunikationsorganisation und das Büro für Katastrophenvorsorge. Die Risiken seien ihren Angaben nach real, systemisch und würden unterschätzt. Ein Ausfall von Internet und Mobilfunk könnte Zahlungen lahmlegen, Krankenhäuser handlungsunfähig machen und Notfallwarnungen verhindern. Der Bericht spricht von einer möglichen digitalen Pandemie. Mehr Menschen als je zuvor sind auf der Flucht. Laut dem heute veröffentlichten Weltmigrationsbericht 2026 der Internationalen Organisation für Migration waren Ende 2024 weltweit über 120 Millionen Menschen vertrieben. Der Großteil, mehr als 83 Millionen, floh innerhalb der eigenen Landesgrenzen. Allein 2024 wurden schätzungsweise 65,8 Millionen neue Binnenvertreibungen registriert, so viele wie noch nie. Hauptursache waren Naturkatastrophen. Rund 70% der Vertreibungen gingen auf Überschwemmungen, Stürme und Dürren zurück. Konflikte und Gewalt verursachten weitere 20 Millionen Fälle. Das Logistikunternehmen Verkamp befindet sich weiter auf Wachstumskurs. Mit einem Umsatz von 725 Millionen Euro erzielte Verkamp im Geschäftsjahr 2025 ein Plus von 3,28% gegenüber dem Vorjahr, begleitet von verbesserten operativen Ergebnissen und einem Wachstum des Transportaufkommens. Für Geschäftsführer Hannes Baumgartner bestätigen die Ergebnisse die Belastbarkeit des Geschäftsmodells sowie die Fähigkeit des Unternehmens, flexibel und schnell auf Marktveränderungen zu reagieren. Die Umsätze blieben stabil, gestützt durch konsequente Prozessoptimierung und effizientes Ressourcenmanagement. Und die Gewerkschaftsbünde AGB-CGL, SGB-Chiesel und WillSGK haben eine gemeinsame Erklärung an die Arbeitgeberverbände übermittelt. Mit dem Aufruf zu den Äußerungen von GNA-Präsident Cristiano Cantisani anlässlich der Gedenkfeiern für die Opfer von Arbeitsunfällen am 1. Mai Stellung zu beziehen. Dieser hatte die Verantwortung für Schwarzarbeit den Arbeitnehmenden zugeschoben. Die Gewerkschaften sprechen nicht nur von einem groben analytischen Fehler, sondern auch von einem Akt tiefster Respektlosigkeit gegenüber den Verstorbenen und jenen, die tagtäglich ihre Gesundheit riskieren, um für den wirtschaftlichen Erfolg anderer zu arbeiten. Die Verantwortung liege beim Gesetzgeber und indirekt bei jenen, die jahrzehntelang eine Steuerpolitik unterstützt haben, nach der es lohnender ist, unsichtbar zu bleiben, schreiben die heimischen Gewerkschaftsbünde.
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1: Die Wolken überwiegen mit nur etwas Sonne zwischendurch. Im Tagesverlauf muss man mit einigen Regenschauern rechnen. Die Temperaturen reichen von 14 bis 19 Grad. Die Wettervorschau. Am morgigen Mittwoch bleibt es unbeständig mit vielen Wolken und im Tagesverlauf ziehen aus Süden zeitweise Regenschauer durch. Vereinzelt ist auch ein Gewitter möglich. Die höchsten Temperaturen reichen von 13 bis 18 Grad. Am Donnerstag wechseln Wolken mit etwas Sonne und über den Tag verteilt ist mit Regenschauern zu rechnen. Am Freitag geht es mit einer Mischung aus Sonne und Wolken weiter. Die Schauneigung geht etwas zurück. Auch am Samstag wird es recht sonnig. Am Nachmittag ist aber erneut mit einzelnen Regenschauern zu rechnen. Ähnlich verläuft der Sonntag. Oft scheint die Sonne, am Nachmittag steigt die Schauneigung vor allem in den Bergen leicht an.
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3: Hier ist die Landesverkehrsmeldezentrale. Guten Nachmittag. Brenner Autobahn, LKW-Stau wegen Überlastung in Richtung Norden zwischen Klausen und dem Brenner, in Richtung Süden zwischen Trient-Süd und Rovereto Nord. Auf der Schnellstraße Mebo ist in Richtung Bozen zwischen der Ausfahrt Industriezone Bozen Süd und der Ausfahrt A22 Brenner Autobahn wegen Arbeiten nur eine Fahrspur befahrbar. Die Ausfahrt Industriezone Bozen Süd ist gesperrt. Rechnen Sie mit Verzögerungen. Gute Fahrt!
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1: Mit David Karlmetzer einen schönen Nachmittag. Die Landesregierung setzt zur Halbzeit der Legislaturperiode ihre Sondersitzungen in den Bezirken fort und traf sich heute in Auer mit dem Präsidenten der Bezirksgemeinschaft Überetsch-Unterland Hans-Jörg Zelger und den Bürgermeisterinnen und Bürgermeistern des Bezirks. Auf der Gesprächsagenda stand unter anderem der Hochwasserschutz. Da im Etschtal und Unterland rund 23.500 Personen in potenziellen Überflutungszonen leben, einigten sich alle Beteiligten darauf, ein externes Unternehmen damit zu beauftragen, bis Ende 2027 eine gemeindeübergreifende Evakuierungsplanung zu erstellen. Leistungsfähige und vernetzte Infrastrukturen sind zentral für effizienten Warentransport und die Wettbewerbsfähigkeit der Unternehmen. Das war das Fazit der Tagung Logistic Roadmap, die Warenströme in Italien und in Europa, welche vom Unternehmerverband Südtirol und Confindustria Trient in Bozen organisiert wurde. Im Fokus stand die Brennerroute als wichtige Achse für den Warentransport zwischen Italien und Europa. Mehr dazu in unseren Nachrichten zur folgenden Stunde. Und damit zum heutigen Wetter in Südtirol. Die Wolken überwiegen mit nur mehr etwas Sonne zwischendurch. Im Tagesverlauf muss man mit einigen Regenschauern rechnen. Die Temperaturen zurzeit in Bozen 16 Grad, Bruneck 13, Langtaufersgrub 8 Grad.
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2: Daniel Hofer begrüßt Sie aus der Landesverkehrsmeldezentrale. Auf der Brenner-Autobahn in Fahrtrichtung Norden zwischen Sterzing und dem Brenner Kolonnenverkehr und Stau wegen Überlastung. LKW-Stau wegen Überlastung gibt es in Fahrtrichtung Norden zwischen Bozen Nord und dem Brenner und in Fahrtrichtung Süden zwischen Trient Süd und Rovereto Nord. Auf der Schnellstraße Meran-Bozen in Fahrtrichtung Bozen ist im Bereich Bozen Süd wegen Arbeit nur eine Fahrspur befahrbar. Weitere Verzögerungen wegen Arbeiten gibt es immer wieder auf der Stadtstraße im oberen Finchgau bei Schloderns, auf der Finchgauer Stadtstraße zwischen Castelbell und Charles, auf der Stadtstraße Klausen-Pontives bei Klausen sowie auf der Pustertaler Stadtstraße auf der Rickertalbrücke. Gute und sichere Fahrt!

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1: Sondersitzung der Landesregierung in Auer. Hochwasserschutz und gemeindeübergreifende Zusammenarbeit im Mittelpunkt. Logistik Roadmap. Vernetzte Infrastrukturen zentral für effizienten Warentransport. Das Wetter heute, zeitweise etwas Regen.
0: Redakteur im Studio David Kalmetzer.
1: Schönen Nachmittag. Die Landesregierung setzt zur Halbzeit der Legislaturperiode ihre Sondersitzungen in den Bezirken fort und traf sich heute in Auer mit dem Präsidenten der Bezirksgemeinschaft Überetsch-Unterland Hans-Jörg Zelger und den Bürgermeistern und Bürgermeistern des Bezirks. Auf der Gesprächsagenda stand unter anderem der Hochwasserschutz, da im Etschtal und Unterland rund 23.500 Personen in potenziellen Überflutungszonen leben, einigten sich alle Beteiligten darauf, ein externes Unternehmen damit zu beauftragen, bis Ende 2027 eine gemeindeübergreifende Evakuierungsplanung zu erstellen, Dokumentation und Einsatzkarten auszuarbeiten sowie eine große Evakuierungsübung zu planen und zu bewerten. Ein weiteres Thema war heute auch die nachhaltige Schotterverarbeitung. Wirtschaftslandesrat Marco Galateo betonte dabei, dass die Anliegen der lokalen Verwaltungen eine wichtige Rolle bei der Suche nach Lösungen spielen, welche die Lebensqualität der Bevölkerung so wenig wie möglich beeinträchtigen sollten. Gleichzeitig unterstrich er die Notwendigkeit von Steinbrüchen und Kiesgruben, damit die Bauunternehmen die Preise niedrig halten können. Seinen Angaben nach wird auf Landesebene an einem Plan gearbeitet, um geeignete Standorte zu ermitteln. Leistungsfähige und vernetzte Infrastrukturen sind zentral für effizienten Warentransport und die Wettbewerbsfähigkeit der Unternehmen. Das war das Fazit der Tagung Logistic Roadmap. Die Warenströme in Italien und in Europa, welche vom Unternehmerverband Südtirol und Confindustria Trient in Bozen organisiert wurde. Im Fokus stand die Brennerroute als wichtige Achse für den Warentransport zwischen Italien und Europa. Entscheidend sei, die Infrastruktur entlang dieser Strecke sowohl auf der Straße als auch auf der Schiene optimal zu nutzen. Der freie Warenverkehr sei eine der Grundfreiheiten der Europäischen Union, betonte Transportsektionspräsident Roger Hopfinger. Ein UN-Bericht warnt vor massiven Folgen eines Zusammenbruchs zentraler digitaler Infrastrukturen. Staaten seien unzureichend darauf vorbereitet, dass etwa Satelliten ausfallen, Stromnetze kollabieren oder Unterseekabel beschädigt werden, erklären die UN-Telekommunikationsorganisation und das Büro für Katastrophenvorsorge. Die Risiken seien ihren Angaben nach real, systemisch und würden unterschätzt. Ein Ausfall von Internet und Mobilfunk könnte Zahlungen lahmlegen, Krankenhäuser handlungsunfähig machen und Notfallwarnungen verhindern. Der Bericht spricht von einer möglichen digitalen Pandemie. In Rumänien ist die prowestliche Regierung unter dem bürgerlichen Ministerpräsidenten Ili Bolojan durch ein Misstrauensvotum mit großer Mehrheit im Parlament abgesetzt worden. Den Antrag hatte die oppositionelle rechtsextreme Fraktion AUR zusammen mit den bis vor kurzem mitregierenden Sozialdemokraten gestellt. Sie begründeten diesen mit ihrer Kritik an Bolojans Sparpolitik sowie gegen einen von seiner Regierung geplanten Verkauf von Anteilen großer Staatsbetriebe. Bolojan ist seit Juni 2025 im Amt. Sein wichtigstes politisches Ziel ist die Sanierung der Staatsfinanzen. Und Russland hat vor der jährlichen Militärparade anlässlich der Feiern des Siegs über Nazi-Deutschland am 9. Mai in Moskau den Zugang zum mobilen Internet für viele Nutzerinnen und Nutzer gekappt. Die Einschränkungen dienen der Sicherheit angesichts eines erhöhten Risikos ukrainischer Drohnenangriffe, teilte der Kreml heute mit. Die Nachrichtenagentur Reuters berichtete, dass das mobile Internet in verschiedenen Teilen der Hauptstadt nicht funktioniert, Telefongespräche waren jedoch weiterhin möglich. Die Parade zum Gedenken an den Sieg der Sowjetunion über Nazi-Deutschland im Zweiten Weltkrieg wurde in diesem Jahr wegen der Bedrohungslage bereits verkleinert.
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1: Die Wolken überwiegen mit nur etwas Sonne zwischendurch. Im Tagesverlauf muss man mit einigen Regenschauern rechnen. Die Temperaturen reichen von 14 bis 19 Grad. Die Wettervorschau. Am morgigen Mittwoch bleibt es unbeständig mit vielen Wolken und im Tagesverlauf ziehen aus Süden zeitweise Regenschauer durch. Vereinzelt ist auch ein Gewitter möglich. Die höchsten Temperaturen reichen von 13 bis 18 Grad. Am Donnerstag wechseln Wolken mit etwas Sonne und über den Tag verteilt ist mit Regenschauern zu rechnen. Am Freitag geht es mit einer Mischung aus Sonne und Wolken weiter. Die Schauneigung geht etwas zurück. Auch am Samstag wird es recht sonnig. Am Nachmittag ist aber erneut mit einzelnen Regenschauern zu rechnen. Ähnlich verläuft der Sonntag. Oft scheint die Sonne, am Nachmittag steigt die Schauneigung vor allem in den Bergen leicht an.
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3: Daniel Hofer begrüßt Sie aus der Landesverkehrsmeldezentrale. Auf der Brenner-Autobahn in Fahrtrichtung Norden zwischen Sterzing und dem Brenner Kolonnenverkehr und Stau wegen Überlastung. LKW-Stau wegen Überlastung gibt es in Fahrtrichtung Norden zwischen Bozen Nord und dem Brenner und in Fahrtrichtung Süden zwischen Trient Süd und Rovereto Nord. Auf der Schnellstraße Meran-Bozen in Fahrtrichtung Bozen ist im Bereich Bozen Süd wegen Arbeit nur eine Fahrspur befahrbar. Weitere Verzögerungen wegen Arbeiten gibt es immer wieder auf der Stadtstraße Mobern-Finchgau bei Schloderns, auf der Finchgauer Stadtstraße zwischen Kastelbell und Charles, auf der Stadtstraße Klausen-Pontives bei Klausen sowie auf der Pustertaler Stadtstraße auf der Rickertalbrücke. Gute und sichere Fahrt!

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1: Mit David Kralmetzer einen schönen Nachmittag. Die Stiftung Heiden hat das Programm der neuen Opern- und Konzertsaison 2026-27 präsentiert, mit mehr als 100 Veranstaltungen, vielfältigen Formaten und Besetzungen, welche das gesamte Spektrum von großem Symphonik- und Opernrepertoire über zeitgenössische Musik bis hin zur Vermittlung abdecken. Leistungsfähige und vernetzte Infrastrukturen sind zentral für effizienten Warentransport und die Wettbewerbsfähigkeit der Unternehmen. Das war das Fazit der Tagung Logistic Roadmap, die Warenströme in Italien und in Europa, welche vom Unternehmerverband Südtirol und Confindustria Trient in Bozen organisiert wurde. Im Fokus stand die Brennerroute als wichtige Achse für den Warentransport zwischen Italien und Europa. Mehr dazu in unseren Nachrichten zur folgenden Stunde. Und damit zur Wettervorschau. Am morgigen Mittwoch bleibt es unbeständig mit vielen Wolken und im Tagesverlauf ziehen aus Süden zeitweise Regenschauer durch. Vereinzelt ist auch ein Gewitter möglich. Die höchsten Temperaturen reichen von 13 bis 18 Grad. Die Temperaturen zurzeit in Radein 7 Grad, Sterzing 12, Salurn 16 Grad.
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2: Daniel Hofer begrüßt Sie aus der Landesverkehrsmeldezentrale. Auf der Brennerautobahn in Fahrtrichtung Norden zwischen Sterzing und dem Brenner Kolonnenverkehr und Stau wegen Überlastung. LKW-Stau wegen Überlastung gibt es in Fahrtrichtung Norden zwischen Bozen Nord und dem Brenner und in Fahrtrichtung Süden zwischen Trient Süd und Rovereto Nord. Auf der Schnellstraße Meran-Bozen in Fahrtrichtung Bozen ist im Bereich Bozen Süd wegen Arbeit nur eine Fahrspur befahrbar. Weitere Verzögerungen wegen Arbeiten gibt es immer wieder auf der Stadtstraße Mobern-Finchgau bei Schloderns, auf der Finchgauer Stadtstraße zwischen Kastelbell und Charles, auf der Stadtstraße Klausen-Pontives bei Klausen sowie auf der Pustertaler Stadtstraße auf der Rickertalbrücke. Gute und sichere Fahrt!
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2: 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Das Wetter morgen regnerisch.
1: Redakteur im Studio David Kalmetzer.
2: Schönen Nachmittag. Die Stärkung der Gesundheitsdienste, neue Maßnahmen für die öffentliche Sicherheit sowie Investitionen in Kultur, Forschung und den Schutz des Territoriums. Das sind die zentralen Bereiche der geplanten und bereits in Umsetzung befindlichen öffentlichen Bauvorhaben in der Bezirksgemeinschaft Überetsch-Unterland. In der Endphase befinden sich etwa die Arbeiten am Gemeinschaftshaus in Leifers. Die Baustelle, die im Januar 2024 eröffnet wurde, ist weit fortgeschritten und wird bis zum 30. Mai abgeschlossen sein. In der Gemeinde Eppan haben hingegen die Arbeiten im Bereich der Mercanti-Kaserne begonnen. Das Projekt umfasst zunächst die Bodensanierung, worauf der Bau des neuen Karabiniere-Gebäudes folgen wird. Die Gesamtinvestition beläuft sich auf etwa 8 Millionen Euro und umfasst Wohn- und Multifunktionsräume mit dem Ziel, die Präsenz der Sicherheitskräfte auf dem Gemeindegebiet zu stärken. Ein weiteres Thema war heute auch die nachhaltige Schotterverarbeitung. Wirtschaftslandesrat Marco Galateo betonte dabei, dass die Anliegen der lokalen Verwaltungen eine wichtige Rolle bei der Suche nach Lösungen spielen, welche die Lebensqualität der Bevölkerung so wenig wie möglich beeinträchtigen sollen. Gleichzeitig unterstrich er die Notwendigkeit von Steinbrüchen und Kiesgruben, damit die Bauunternehmen die Preise niedrig halten können. Seinen Angaben nach wird auf Landesebene an einem Plan gearbeitet, um geeignete Standorte zu ermitteln. Die Stiftung Heiden hat das Programm der neuen Opern- und Konzertsaison 2026-27 präsentiert. Mit mehr als 100 Veranstaltungen, vielfältigen Formaten und Besetzungen sowie einem internationalen Anspruch das gesamte Spektrum von großem Sinfonik- und Opernrepertoire über zeitgenössische Musik bis hin zur Vermittlung abzudecken. Die Stiftung stärkt zudem ihre Verankerung in der Region durch eine flächendeckende Präsenz und eine bewusste kulturelle Dezentralisierung und festigt damit das Projekt an der Stiftung Heiden für alle als Ausdruck von Zugänglichkeit, Inklusion und Zugehörigkeit. Die neue Saison sei das Ergebnis einer intensiven und engagierten Teamarbeit, so Paul Gasser, Präsident der Stiftung Heiden. Leistungsfähige und vernetzte Infrastrukturen sind zentral für effizienten Warentransport und die Wettbewerbsfähigkeit der Unternehmen. Das war das Fazit der Tagung Logistic Roadmap, die Warenströme in Italien und in Europa, welche vom Unternehmerverband Südtirol und Confindustria Trient in Bozen organisiert wurde. Im Fokus stand die Brennerroute als wichtige Achse für den Warenverkehr. Entscheidend sei, die Infrastruktur entlang dieser Strecke sowohl auf der Straße als auch auf der Schiene optimal zu nutzen. Der freie Warenverkehr sei eine Grundfreiheit der Europäischen Union, betonte Transportsektionspräsident Roger Hopfinger. Und die im Iran inhaftierte Friedensnobelpreisträgerin Narges Mohammadi schwebt nach Angaben ihrer Anwältin zwischen Leben und Tod. Die 54-jährige Aktivistin war am Freitag aus dem Gefängnis in ein Krankenhaus im Nordwesten des Landes gebracht worden. Das Nobelpreiskomitee in Oslo hatte vergeblich gefordert, Mohammadi umgehend die Obhut ihres eigenen Ärzteteams in Teheran zu überstellen. Mohammadis Familie ist besorgt, dass sie zu spät ins Spital gebracht wurde. Sie hatte zuvor infolge ernsthafter Herzprobleme zweimal das Bewusstsein verloren. Die Wettervorschau. Am morgigen Mittwoch bleibt es unbeständig mit vielen Wolken und im Tagesverlauf ziehen aus Süden zeitweise Regenschauer durch. Vereinzelt ist auch ein Gewitter möglich. Die höchsten Temperaturen reichen von 13 bis 18 Grad. Am Donnerstag wechseln Wolken mit etwas Sonne und über den Tag verteilt ist mit Regenschauern zu rechnen. Am Freitag geht es mit einer Mischung aus Sonnenwolken weiter. Die Schauneigung geht etwas zurück. Auch am Samstag wird es recht sonnig. Am Nachmittag ist aber erneut mit einzelnen Regenschauern zu rechnen. Ähnlich verläuft der Sonntag. Oft scheint die Sonne. Am Nachmittag steigt die Schauneigung vor allem in den Bergen leicht an.
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4: Hier ist die Landesverkehrsmeldezentrale mit Barbara Widot. Guten Nachmittag. Auf der Brenner Autobahn in Richtung Norden zwischen Butzen Nord und dem Brenner LKW-Stau. Sowie immer in Richtung Norden zwischen Sterzing und dem Brenner 4 km Stau wegen starkem Verkehrs. Gute Fahrt!
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1: Mit David Gallnetzer einen schönen Nachmittag. Die Stärkung der Gesundheitsdienste, neue Maßnahmen für die öffentliche Sicherheit sowie Investitionen in Kultur, Forschung und den Schutz des Territoriums. Das sind die zentralen Bereiche der geplanten und bereits in Umsetzung befindlichen öffentlichen Bauvorhaben in der Bezirksgemeinschaft Überetsch-Unterland. In der Endphase befinden sich etwa die Arbeiten am Gemeinschaftshaus in Leifers. Die Stiftung Heiden hat das Programm der neuen Opern- und Konzertsaison 2026-27 präsentiert. Mit mehr als 100 Veranstaltungen, vielfältigen Formaten und Besetzungen sowie einem internationalen Anspruch das gesamte Spektrum von großem Symphonik- und Opernrepertoire über zeitgenössische Musik bis hin zur Vermittlung abzudecken. Mehr dazu in unseren Nachrichten zur folgenden Stunde. Und damit zur Wettervorschau. Am morgigen Mittwoch bleibt es unbeständig mit vielen Wolken und im Tagesverlauf ziehen aus Süden zeitweise Regenschauer durch. Vereinzelt ist auch ein Gewitter möglich. Die höchsten Temperaturen erreichen von 13 bis 18 Grad.
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2: Hier ist die Landesverkehrsmeldezentrale mit Barbara Widot. Guten Nachmittag. Auf der Brenner Autobahn in Richtung Norden zwischen Butzen Nord und dem Brenner LKW-Stau, sowie immer in Richtung Norden zwischen Sterzing und dem Brenner 4 Kilometer Stau wegen starkem Verkehrs. Gute Fahrt!

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2: EZB-Präsidentin plädiert für mehr erneuerbare Energien. Überrascht schon der Land Investitionen in den Bereichen Gesundheit, Sicherheit, Forschung, Kultur und Landschaftsschutz. Das Wetter morgen regnerisch.
1: Redakteur im Studio David Kalmetzer.
2: Schönen guten Abend. EZB-Präsidentin Christine Lagarde plädiert auch angesichts des Iran-Kriegs für den Ausbau erneuerbarer Energien. Europa importiere rund 60% seiner Energie, nahezu vollständig in Form fossiler Brennstoffe, sagte die Französin in Frankfurt auf einer Konferenz der Europäischen Zentralbank zu Klima-, Natur- und Geldpolitik. Die heutigen stark steigenden Energiepreise führen die Kosten dieser Abhängigkeit vor Augen. Alternative Energiequellen bieten den besten Weg, um die Zielkonflikte zwischen den energiepolitischen Zielen Europas zu verringern, sagte Lagarde. Eine Analyse der EZB zum aktuellen Energiepreisschock zeigt, dass Länder, in denen ein höherer Anteil des Stroms aus nicht fossilen Quellen erzeugt wird, wie etwa Spanien und Portugal, besser vor dem Anstieg der Gaspreise geschützt sind. Die Stärkung der Gesundheitsdienste, neue Maßnahmen für die öffentliche Sicherheit sowie Investitionen in Kultur, Forschung und den Schutz des Territoriums. Das sind die zentralen Bereiche der geplanten und bereits in Umsetzung befindlichen öffentlichen Bauvorhaben in der Bezirksgemeinschaft Überetsch-Unterland. In der Endphase befinden sich etwa die Arbeiten am Gemeinschaftshaus in Leifers. Die Baustelle, die im Januar 2024 eröffnet wurde, ist weit fortgeschritten und wird bis zum 30. Mai abgeschlossen sein. In der Gemeinde Eppan haben hingegen die Arbeiten im Bereich der Mercanti-Kaserne begonnen. Das Projekt umfasst zunächst die Bodensanierung, worauf der Bau des neuen Carabinieri-Gebäudes folgen wird. Die Gesamtinvestition beläuft sich auf etwa 8 Millionen Euro und umfasst Wohn- und Multifunktionsräume mit dem Ziel, die Präsenz der Sicherheitskräfte auf dem Gemeindegebiet zu stärken. Ein weiteres Thema war heute auch die nachhaltige Schotterverarbeitung. Wirtschaftslandesrat Marco Galateo betonte dabei, dass die Anliegen der lokalen Verwaltungen eine wichtige Rolle bei der Suche nach Lösungen spielen, welche die Lebensqualität der Bevölkerung so wenig wie möglich beeinträchtigen sollen. Gleichzeitig unterstrich er die Notwendigkeit von Steinbrüchen und Kiesgruben, damit die Bauunternehmen die Preise niedrig halten können. Seinen Angaben nach wird auf Landesebene an einem Plan gearbeitet, um geeignete Standorte zu ermitteln. Die Stiftung Heiden hat das Programm der neuen Opern- und Konzertsaison 2026-27 präsentiert. Mit mehr als 100 Veranstaltungen, vielfältigen Formaten und Besetzungen sowie einem internationalen Anspruch, das gesamte Spektrum von großem Sinfonik- und Opernrepertoire über zeitgenössische Musik bis hin zur Vermittlung abzudecken. Die Stiftung stärkt zudem ihre Verankerung in der Region durch eine flächendeckende Präsenz und eine bewusste kulturelle Dezentralisierung und festigt damit das Projekt an der Stiftung Heiden für alle als Ausdruck von Zugänglichkeit, Inklusion und Zugehörigkeit. Die neue Saison sei das Ergebnis einer intensiven und engagierten Teamarbeit, so Paul Gasser, Präsident der Stiftung Heiden.
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2: Im Streit um höhere Preisgelder bei den French Open hat eine Gruppe von Tennisstars die Debatte neu entfacht. Wie die Nachrichtenagentur AP berichtet, haben Spitzenspieler wie Jannik Sinner, Arina Sabalenka und Coco Gauff ihre Tiefenttäuschung über das Preisgeld zum Ausdruck gebracht. Die French Open in Paris starten als sportlicher Höhepunkt der Sandplatzsaison am 24. Mai. Die Preisgelddebatte im Tennis ist nicht neu. Schon im vergangenen Jahr hatten vor den French Open Vertreter der Topspielerinnen und Topspieler eine erhebliche Preisgelderhöhung gefordert. Die Profis argumentieren, ihr Anteil am Umsatz der Grand Slam Großereignisse sei zu gering. Das Preisgeld beim zweiten Grand Slam Turnier des Jahres beträgt insgesamt 61,7 Millionen Euro. Das waren die aktuellen Themen zur Stunde. die Wettervorschau. Am morgigen Mittwoch bleibt es unbeständig mit vielen Wolken und im Tagesverlauf ziehen aus Süden zeitweise Regenschauer durch. Vereinzelt ist auch ein Gewitter möglich. Die höchsten Temperaturen reichen von 13 bis 18 Grad. Am Donnerstag wechseln Wolken mit etwas Sonne und über den Tag verteilt ist mit Regenschauern zu rechnen. Am Freitag geht es mit einer Mischung aus Sonnenwolken weiter. Die Schauneigung geht etwas zurück. Auch am Samstag wird es recht sonnig. Am Nachmittag ist aber erneut mit einzelnen Regenschauern zu rechnen. Ähnlich verläuft der Sonntag. Oft scheint die Sonne. Am Nachmittag steigt die Schauneigung vor allem in den Bergen leicht an.
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4: Aus der Landesverkehrsmeldezentrale begrüßt Sie Barbara Widot. Auf der Brennerautobahn in Richtung Norden, zwischen Bozen Süd und dem Brenner, LKW-Stau wegen starken Verkehrs. Kommen Sie gut voran.
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1: Mit David Kalmetzer einen schönen guten Abend. Das Konsortium Südtiroler Qualitätskontrolle feiert heuer sein 25-jähriges Bestehen. Die akkreditierte Kontrollstelle im Lebensmittelbereich führt mit bis zu 35 Mitarbeitern jährlich tausende Prüfungen entlang der gesamten Wertschöpfungskette durch, von der landwirtschaftlichen Produktion über die Verarbeitung bis hin zum Verkauf. Die Asbjerg Service GmbH hat ihren Umsatz auch im Jahr 2025 weiter steigern können, und zwar auf knapp 2,9 Milliarden Euro, ein Plus von rund 3% im Vergleich zum Vorjahr. Mehr dazu in unseren Nachrichten zur Folgenstunde. Und damit soweit der Vorschau. Am morgigen Mittwoch bleibt es unbeständig mit vielen Wolken und im Tagesverlauf ziehen aus Süden zeitweise Regenschauer durch. Vereinzelt ist auch ein Gewitter möglich. Die höchsten Temperaturen reichen von 13 bis 18 Grad.
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2: Aus der Landesverkehrsmeldezentrale begrüßt Sie Barbara Widot. Auf der Brenner Autobahn in Richtung Norden zwischen Bozen Süd und dem Brenner LKW-Stau wegen starken Verkehrs. Kommen Sie gut voran.
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1: EU-Kommissar Jürgensen. Welt steckt in schwerster Energiekrise aller Zeiten. 25 Jahre Südtiroler Qualitätskontrolle. Das Wetter morgen regnerisch.
0: Redakteur im Studio David Gallmetzer.
1: Schönen guten Abend. Die Welt ist nach Einschätzung des Energiekommissars der Europäischen Union, Dan Jürgensen, mit der wohl schwersten Energiekrise aller Zeiten konfrontiert. Seit Ausbruch des Konflikts im Nahen Osten haben die Mitgliedstaaten der Europäischen Union bereits über 30 Milliarden Euro mehr für Importe fossiler Brennstoffe ausgegeben als üblich, sagte er in Brüssel. Etwa ein Fünftel des weltweit gehandelten Öls und Flüssiggases wird normalerweise durch die Straße von Hormuz transportiert. Seit Beginn des Konflikts zwischen den USA, Israel und dem Iran hat der an den Schiffsverkehr durch diese Engstelle durchdrungen und Angriffe praktisch zum Erliegen gebracht, während Washington eine Seeblockade gegen Schiffe verhängt hat, die iranische Häfen anlaufen oder verlassen. EZB-Präsidentin Christine Lagarde plädiert auch angesichts des Iran-Kriegs für den Ausbau erneuerbarer Energien. Europa importiere rund 60% seiner Energie, nahezu vollständig in Form fossiler Brennstoffe, sagte die Französin in Frankfurt auf einer Konferenz der Europäischen Zentralbank zu Klima-, Natur- und Geldpolitik. Die heutigen stark steigenden Energiepreise führen die Kosten dieser Abhängigkeit vor Augen. Alternative Energiequellen böten den besten Weg, um die Zielkonflikte zwischen den energiepolitischen Zielen Europas zu verringern, sagte Lagarde. Eine Analyse der EZB zum aktuellen Energiepreisschock zeigt, dass Länder, in denen ein höherer Anteil des Stroms aus nicht fossilen Quellen erzeugt wird, wie etwa Spanien und Portugal, besser vor dem Anstieg der Gaspreise geschützt sind. Das Konsortium Südtiroler Qualitätskontrolle feiert heuer sein 25-jähriges Bestehen. Die akkreditierte Kontrollstelle im Lebensmittelbereich führt mit bis zu 35 Mitarbeitern jährlich tausende Prüfungen entlang der gesamten Wertschöpfungskette durch, von der landwirtschaftlichen Produktion über die Verarbeitung bis hin zum Verkauf. Ein Schwerpunkt liegt im Obstbau. Jährlich werden rund 4.000 Apfelpartien sowie etwa 6.000 Produzenten und über 20 Abpackbetriebe kontrolliert. Zunehmend gewinnt auch das Thema Nachhaltigkeit an Bedeutung. Neben der Landwirtschaft kontrolliert die SQK inzwischen auch Betriebe aus Tourismus, Handel, Handwerk und Dienstleistungen. Mobilitätslandesrat Daniel Alfreider hat heute im Rahmen der Sondersitzung der Landesregierung in Auer für das Überrettungsdivision einer besseren Verbindung mit Bozen vorgestellt. Im Mittelpunkt stehen dabei Verkehrssicherheit, öffentlicher Verkehr und Radmobilität. Noch innerhalb des Monats Mai ist ein erster wichtiger formeller Schritt für die Umgestaltung der Rein- und Ausfahrt der Mewo bei Eppern vorgesehen. Schon bald kann die Baustelle eingerichtet werden. Was den Projektstand der südlichen Zulaufstrecken zum Brenner Basistunnel angeht, erklärte Alfreider, dass technische, hydrogeologische und territoriale Vertiefungen erforderlich sind. Sobald ein erstes Projekt vorliegt, wird das Land den vorgesehenen öffentlichen Dialog starten. Im Austausch mit den Gemeinden soll das Projekt dann optimiert werden. Und die Aspiag Service GmbH hat ihren Umsatz auch im Jahr 2025 weiter steigern können, und zwar auf knapp 2,9 Milliarden Euro, ein Plus von rund 3% im Vergleich zum Vorjahr. Wachstumstreiber waren vor allem erhöhte Investitionen. Fast 100 Millionen Euro flossen in den Ausbau und die Modernisierung des Filialnetzes, 31% mehr als im Vorjahr. Der Lebensmittelhändler eröffnete 13 neue Standorte und renovierte weitere 15. Insgesamt betreibt es bei nun 547 Filialen in 5 Regionen Norditaliens.
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1: Im Streit um höhere Preisgelder bei den French Open hat eine Gruppe von Tennisstars die Debatte neu entfacht. Wie die Nachrichtenagentur AP berichtet, haben Spitzenspieler wie Jannik Sinner, Arina Sabalenka und Coco Gauff ihre tiefe Enttäuschung über das Preisgeld zum Ausdruck gebracht. Die Preisgelddebatte im Tennis ist nicht neu. Schon im vergangenen Jahr hatten vor den French Open Vertreter der Topspielerinnen und Topspieler eine erhebliche Preisgelderhöhung gefordert. Die Profis argumentieren, ihr Anteil am Umsatz der Grand Slam Großereignisse sei zu gering. Das Preisgeld beim zweiten Grand Slam Turnier des Jahres beträgt insgesamt 61,7 Millionen Euro. Die French Open in Paris starten als sportlicher Höhepunkt der Sandplatz-Saison am 24. Mai. Die Wettervorschau. Am morgigen Mittwoch bleibt es unbeständig mit vielen Wolken und im Tagesverlauf ziehen aus Süden zeitweise Regenschauer durch. Vereinzelt ist auch ein Gewitter möglich. Die höchsten Temperaturen reichen von 13 bis 18 Grad. Am Donnerstag wechseln Wolken mit etwas Sonne und über den Tag verteilt ist mit Regenschauern zu rechnen. Am Freitag geht es mit einer Mischung aus Sonnenwolken weiter. Die Schauneigung geht etwas zurück. Auch am Samstag wird es recht sonnig. Am Nachmittag ist aber erneut mit einzelnen Regenschauern zu rechnen. Ähnlich verläuft der Sonntag. Oft scheint die Sonne. Am Nachmittag steigt die Schauneigung vor allem in den Bergen leicht an.
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3: Guten Abend aus der Landesverkehrsmeldezentrale. Es begrüßt Sie Manuel Scutellaro. Auf der Brennerautobahn in Richtung Norden zwischen Bozen Süd und dem Brenner gibt es abschnittsweise LKW-Stau wegen Überlastung. Auf der Brenner Staatsstraße in den Tunnels zwischen Bozen und Klausen gibt es abschnittsweise zeitweilige Sperren bis zu 20 Minuten, heute Nacht von 22 bis 6 Uhr wegen Reinigungsarbeiten. Und auf der Schnellstraße Mebo ist in Richtung Bozen zwischen dem Sigmundskoner Tunnel und Bozen Süd wegen Arbeiten bis Donnerstag nur eine Fahrspur befahrbar. Allen unterwegs gute und sichere Fahrt.
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1: Schönen Dienstagabend aus der Landesverkehrsmeldezentrale. Ich bin Manuel Scutellaro. Auf der Brennerautobahn in Richtung Norden zwischen Bozen Nord und Sterzing gibt es abschnittsweise LKW-Stau wegen Überlastung. Und auf der Brenner Staatsstraße in den Tunnels zwischen Bozen und Klausen gibt es abschnittsweise zeitweilige Sperren bis zu 20 Minuten, heute Nacht von 22 bis 6 Uhr wegen Reinigungsarbeiten. Das war's. Allen unterwegs gute und sichere Fahrt.
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